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1: Jetzt geht's hier weiter mit Ayen, Ayen, Yummy, Yummy.

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5: Und hier Nino D'Angelo mit Wünsche der Nacht.

0: Achtung, vergessen zu voten.
1: Achtung, Achtung, die Toiletten schließen in wenigen Minuten. 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

0: Happy Song.
1: Die besten Hörer der Welt. Ein dickes Dankeschön dafür an euch.
2: Und jetzt viel Spaß mit dem nächsten Modi.
3: Jetzt kommt hier mein Outro, Matthias Reim und tschüss.

0: Das bestellte Taxi ist da.
1: Und jetzt viel Spaß mit dem nächsten Modi.

0: Und es da 3:4. Kai Havertz wurde zum tragischen Helden. Der Stürmer köpfte Deutschland erst in die Verlängerung und verschoss dann einen Elfer. Havertz sagt im ZDF.
1: Meine zweite werden zweimal reingeschissen. Letzten Turniere war nichts. Einzige, was ich sagen kann, ist Entschuldigung. Wir sind natürlich auch alle enttäuscht. Wir haben uns viel vorgenommen dieses Jahr. Ja, und jetzt wieder zu enttäuschen, ist natürlich kein schönes Gefühl.
0: Neben Paraguay hat auch Brasilien das Achtelfinalticket gelöst. Japan ist raus. Die tödlichen Schüsse in Stade haben wohl einen Sorgerechtsstreit als Hintergrund. Davon gehen die Ermittler aus. 6 Menschen wurden getötet. Alle sind Erwachsene, die mit der Jugendeinrichtung, in der die Tat stattfand, in Verbindung stehen. Der mutmaßliche Täter, ein 45-Jähriger aus dem Raum Hannover, soll einen Termin mit einigen von ihnen gehabt haben. Er wurde festgenommen. Niedersachsens Innenministerin Behrens sagt:
2: Ich bin mir sicher, dass diese schreckliche Tat Stade lange beschäftigen wird und sie wird auch Spuren hinterlassen, nicht nur bei denen, die betroffen sind oder einen geliebten Menschen verloren haben.
0: Der letzte Tag mit Tankrabatt läuft. Ab Mitternacht ist die umstrittene Entlastung an den Tankstellen dann Geschichte. Über einen Ersatz an Entlastung nach dem Ende des Tankrabatts wurde lange diskutiert, beschlossen wurde aber nichts. Einzig die 12-Uhr-Regel für Preiserhöhungen an den Tankstellen gilt noch. Frankreich will der Welle an Wegwerfmode den Kampf ansagen. Das Parlament hat ein Werbeverbot für Fast Fashion beschlossen. Außerdem soll es Strafzahlungen geben, wenn Marken ihre Klamotten so billig anbieten, dass sich eine Reparatur nicht lohnt. Bedenken gibt es noch, ob das Ganze mit EU-Recht vereinbar ist.
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4: Mit KI-Support. Wolken und ein paar Auflockerungen sind heute Morgen schon dabei. Und gerade Richtung Westen und Süden kann es später auch mal richtig krachen mit kräftigen Gewittern, Starkregen und Hagel. Sonst bleibt's oft trocken. Am Nachmittag werden es dann ziemlich warme 21 bis 28 Grad. Morgen eher mehr Wolken und immer mal wieder Regen oder ein kurzes Gewitter, maximal bis 30 Grad.

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2: Im Studio Imme Kasten. Der WM-Albtraum ist perfekt. Deutschland ist bereits im 16. Finale gegen Paraguay ausgeschieden und muss nach Hause fahren. Die Entscheidung fiel erst im Elfmeterschießen. Am Ende stand

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0: Die Vögel, The Birds und All I Really Want to Do war der Opener meiner Sendung
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0: Ihr wisst ja, das Grauen hat einen Namen, ja, sitzt im schönen Märkisch-Oderland an zwei Mikrofonen und amüsiert sich wie Bolle auf dem Milchwagen, für euch Duftemucke zu machen und hört auf den Namen Gernot. Montags bis Freitags, 6 bis 9 Uhr live und unlive von 3 Uhr in der Nacht bis 6 Uhr ran die Wiederholung vom Vortag. Zur vollen Stunde werdet ihr in meiner Sendung immer informiert mit Nachrichten, Sport und Wetterbericht in kompakter Variante. In der 20. Sendeminute gibt es einen kleinen Beitrag. Um halb dann Wetteraussichten mit KI-Support. Fürchterlich. Einfach fürchterlich. Na gut, okay. Soll wohl so der Nabel der Zeit sein? Weiß ich nicht. Naja, vielleicht soll ich auch mal abtreten und der Jugend jetzt alles so überlassen, die können dann mit KI rumeiern. Ah, nee, die will ja nicht mehr. Die wollen ja den KI-Moderator hinmachen. Ah, gut. 10:30 gibt's den kleinen Blick auf die Geburtstagskinder des Tages. Und ansonsten musikalischerseits seid ihr gewohnt, den Fairness-Filter bei mir in der Sendung. Immer einen deutschsprachig gesungenen, gefolgt von einem nicht deutschsprachig gesungenen Titel. Das im Wechsel dazwischen in der Morgensendung gehört sich so die aktuelle Uhrzeit. 6 Uhr und gleich 8 Minuten. Ein paar Sekündchen fehlen noch, dann haben wir es 8 Minuten nach 6 und nach den Birds in Englisch gibt's was Deutsches. Die Zuckerpuppe aus der Bauchtanzgruppe, genau, der unvergessene Bill Ramsey ist zu hören. Ich freue mich, dass ihr da seid und klatsch in die Hände und sage Beifall an euch, liebe Hörer. Danke fürs Einschalten.
4: Kennt ihr?

0: Genau, Souvenirs wäre auch noch zu erwähnen, einer seiner größten erfolgreichen Hits, ne? Die Yellow Submarine von den Beatles, die hat er auch auf dem Kerbholz. Bill Ramsey und die Zuckerpuppe aus der Das. Bauchtanztruppe. Ich zähle auch, Gernot, du? Naja, das geht nicht darum, wer den größten Bauch hat, darf mittanzen. Ach so, ich dachte, na gut, ansonsten würde ich sagen, kann ich das auch? Nee, nicht? Lassen wir es. 6:11 haben wir es. 7:04. Bad Boys Blues und angesagt mit Lady in Black.
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0: was schön. Bad Boys Blue. Schöne Disco-Musik am frühen Morgen vertreibt Kummer und Sorgen, pflege ich immer zu sagen. Ja, ich bin tatsächlich ein Fan der Disco-Musik, ja, der tanzbaren Rhythmen. Aber ihr wisst ja, Musik ist halt eine Geschmackssache. Der eine mag Heavy Metal, Iron Maurer und der andere findet tolle Popballaden schön. Und der nächste eben halt Disco-Musik, so wie der liebe Gernot hier. Wir haben 6 Uhr und 15 Minuten, ganz genau 6:45. Und nach Disco-Musik gibt es jetzt Musik aus der neuen deutschen Wellezeit mit Stefan Remmler, seines Zeichens Frontmann der Formation Trio. Da, da, da, ich lieb dich nicht, du liebst mich nicht. Aha, aha, aha.
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0: Der größte Erfolgssong vom Stefan Remmler von Trio. Da, da, da. 6 Uhr und 20 Minuten. Ganz genau 10 Minuten vor 6:30. Und na klar, jetzt gibt's den versprochenen Beitrag. Und anschließend Bananarama mit Cruel Summer. Na, besser kann's doch nicht, ne? Übrigens hier bei mir jetzt derzeit im Märkisch-Oderland aktuell die Temperatur 18 Grad. Das gefällt mir sehr gut. Das ist nicht mehr Tauwetter für Dicke.
1: Diese Frage haben sich bestimmt schon sehr viele Pkw-Besitzer gestellt. Wer einen Pkw besitzt und ihn im Freien parken muss, der meidet in der Regel die Bäume. Denn sie lassen allerhand fallen, was dem Auto schaden könnte. Laub, Früchte, Äste und manchmal auch Harz. Trotzdem musste ein Wohnungseigentümer nach Auskunft des Infodienstes Recht und Steuern der LBS mit seinem Stellplatz in der Nähe einer Kastanie leben. Dazu gibt's auch ein Gerichtsurteil, Landgericht Nürnberg-Fürth. Das Aktenzeichen ist die 12S6188/LBS.
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0: Die hübschen Mädels von Bananarama mit Cruel Summer hier in der Sendung der Morgen mit Gernot um 6 Uhr und 25 Minuten. 5 Minuten trennen uns noch vor der 6:30 Marke. Anton aus Tirol, Klammer auf, DJ Ötzi, da, so hat er angefangen. Mit der Nummer hören wir uns jetzt an. Irgendwas wollte ich erzählen und lügen, aber nee, heute wird nicht gelogen. Heute wird mal artig hier sein. Was für ein Teil? Da fängt er schon mal an.
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Doch von Elton John, wa? Entschuldigung, Sir Elton John. Würde ich mal so sagen. Ja, ist er. Ich lese ja immer so hier, wisst ihr ja, nebenbei, hier, da, was so tagespolitisch alles so passiert oder generell tagesaktuell, nicht nur unbedingt politisch, aber hier wieder mal diese. Man kommt ja nicht drum rum, ne? Es bringt ja nichts. Du kannst ja aufschlagen, wo du willst. Überall siehst du diese Debatten über Freibäder, ne? Also ich bin überhaupt kein Freund von sowas. Ich gehe da auch nicht hin. Ich bin noch ein alter, echter Ossi. Und Ossis sehen vernünftig an einen Strand, wo keiner ist. Wo man seine Ruhe hat. Schön Waldsee oder eben ein Fluss. An der Spree, hier Berlin, Brandenburg. Da fließt ja die Spree durch und auch die Havel. Da gehen wir baden. Freibad, was ist denn das? Freibad ist was für Weicheier, keine Ahnung. Aber ja, die da gehen, ne, und dann und so, ihr wisst ja, überall liest man, was denn da alles so passiert. Ja, und zur besseren Verständigung sollen jetzt die Bademeister und die Schwimmretter da, ihr wisst schon, die werden jetzt angehalten oder man überlegt, dass die auch arabische Sprachen lernen sollen. Was? Was für ein Teil? Wie bitte? Hallo? Wer ist hier Gast? Wer ist wo zu welchem Land gekommen? Wer muss die Sprache lernen, wo man hinkommt? Irgendwas läuft hier schief in Deutschland. Wieso müssen die Deutschen ausländische Sprachen lernen, nur damit die Zugereisten verständlich werden? Damit die Zugereisten in irgendeiner Form.

0: Verständigung aufmachen kann. Hallo? Die haben gefälligst unsere deutsche Sprache zu lernen. Ansonsten tschüss, schönen Wochenende. Dann können sie eben halt nicht dran teilnehmen. Gibt's auch erste Bäder tatsächlich, die sagen, wer die Badeordnung, ne, und die Gesetze dort und die Anweisung des Bademeisters nicht Folge leisten kann, weil er sie nicht versteht, ja, der kann das Bad nicht betreten. Hier. Genauso ist es und nicht anders. Herzlichen Glückwunsch. Ich hoffe, das geht auch in die letzten Köpfe rein. Ne? Wenn man irgendwo zu Besuch kommt, ja, dann benimmt man sich so, wie der Gastgeber es möchte, ne, und macht nicht wilde Sau. So sieht's aus. Ende aus, vorbei.
1: Mit KI-Support. Wolken und ein paar Auflockerungen sind heute Morgen schon dabei. Und gerade Richtung Westen und Süden kann es später auch mal richtig krachen mit kräftigen Gewittern, Starkregen und Hagel. Sonst bleibt's oft trocken. Am Nachmittag werden es dann ziemlich warme 21 bis 28 Grad. Morgen eher mehr Wolken und immer mal wieder Regen oder ein kurzes Gewitter. Maximal bis 30 Grad.

Sir John, I'm still standing im Original und hier in einer, ja, Rock'n'Roll, vielleicht Rockabilly-Fassung von Dick Brave and the Backbeats. Nee, die hier ohne Backbeats, hier nur mit Dick Brave. Okay. Uhrzeit, 6 Uhr und 35 Minuten, 5 Minuten nach 6:30. Warte, ich habe noch einen Nachtrag. Das wäre ja ungefähr so, als wenn jetzt irgendjemand kommen würde und würde sagen, Gernot, du musst ab sofort die Sendung der Morgen mit Gernot auch in Arabisch moderieren. Ja. Ja, nee, ist klar. Sterbenmusik. Und auf Klo muss ich gehen, sonst wird die Hose beschmutzt. Das ist ja wohl klar. Ich werde hier Ausländer sammeln. Schon klar. Ja, nee. Sonst noch Wünsche? Nichts ist. Bernd Klüber, gib mir Zeit. Hören wir uns jetzt an.

0: im Original von Smokey. Ihr wisst schon, It's Your Life. Und hier die Version mit Bernd Klüver in Deutsch. Gib mir Zeit. 6 Uhr und 39 Minuten. 9 Minuten nach 6:30 haben wir es. Jetzt wird eine Tür geöffnet. Und zwar genau die, die grün ist. The Green Door. Besonders The Green Door heißt der Song. Und der Interpret Mr. Shakin' Stevens.
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Na, gucken wir mal, wer heute Geburtstag hat. Am 30. Juni, der letzte Junitag im Jahr 2026. Heute hat Geburtstag Ralf Schumacher, ne? 51 Jahre wird er alt. Mike Tyson, der US-amerikanische Boxer, wird heute 60 Jahre alt. Guck an, wen haben wir noch hier zu sehen? Ah, guck an, hier, Stefan Zauner, ne? Der ehemalige Frontsänger der Münchner Freiheit, wird heute 74 Jahre alt. Guck einer an, ne? Des Weiteren Andy Scott, ja, von The Sweet. Ja, britischer Musiker und Gitarrist von dieser Formation. Wen gibt's noch zu erwähnen? Ich guck mal. Na klar, einen dürfen wir auf keinen Fall vergessen. Der große Peter, der hätte heute auch Geburtstag gehabt. Ja? Peter Alexander, österreichischer Sänger, Schauspieler und Unterhaltungskünstler. Ist er. Absolute Perfektion. War tatsächlich immer von ihm zu erwarten gewesen. Dem werden wir uns später widmen, musikalisch. Jetzt wenden wir uns musikalisch erstmal den Herrn Stefan Zauner, der heute 74 Jahre alt wird. Und er erfreut uns mit dem Titel Ohne dich schlafe ich heute Nacht nicht ein.

Die schöne Stimme von Stefan Zauner, Geburtstagskind des Tages, die Münchner Freiheit. Ohne dich schlafe ich heute Nacht nicht ein. Er tourt ja aktuell mit seiner Frau Petra Manuela, ja, und ist auch sehr, sehr erfolgreich als Solokünstler, dann wie ihr alle wisst. Die Formation Münchner Freiheit mit Stefan Zauner gibt es nicht mehr. Aber die Band selber, die Formation, die ist nicht aufgelöst, ne? Die macht weiter und singt weiter, aber ich denke mal, ohne diese Stimme hier, naja, das ist wie bei Smokey, ne? Als Chris Norman dann ausgestiegen ist, es gibt immer noch Smokey, aber das kommt nicht mehr an den Erfolg und an die Geschichte ran, so wie es damals war. Tja, nun ist es so, macht nichts. Was hören wir jetzt Schönes? Die aktuelle Uhrzeit, 6 Uhr und 49 Minuten, 4 Minuten nach 6:45. Ultra Fox ist angesagt mit Hymn. Bisschen was Entspanntes.

Alter Fax und Him. Schöneburger aus den 80ern mag ich, ich weiß, ihr auch, deswegen spiele ich sie ja auch. Deswegen ist auch zu hören bei mir in der Sendung Der Morgen mit Gernot. Ihr Lieben, immer mal wieder ab und zu den Hinweis, wie ihr an diese Sendung kommt als Radiobetreiber, beziehungsweise wie, wo, was man machen kann, um diesen Kerl endlich dingfest zu machen. Also, als erstes ist sie buchbar nach wie vor auf folgenden, ja, ich sag mal, Seiten bzw. Unterstützern, Verteilern, ja, die den Stream, meinen Stream verteilen. Dann ansonsten wären es weit über 150 Sender, haben meine Sendung gebucht. Und da habe ich Helfer, ne, für unter anderem den Rody auf Radio-Clan. Ja, dort kann man gerne meine Sendung buchen, auch die Wiederholungssendung. Ne. Des Weiteren Audiosyndikat, ja, mit K, Audiosyndikat beim Patrick. Dann beim Klaas, Syndications for Radio, das Four in der Mitte als Vier geschrieben, Syndications for Radio. Und beim Andreas, bei der Plattform Radio Neumark, ja, Radio Neumark beim Andreas, die helfen mir beim Verteilen meiner Sendung und ansonsten auch bei mir persönlich, wenn ihr möchtet, ne? Das Studio-Handy hat die Telefonnummer 0170 18 16 616. 0170 18 16 616. Lieben Dank für eure Mitteilungen. Von Live-Telefonaten würde ich bis 9 Uhr gerne absehen. Ja? Danach könnt ihr mich gerne anrufen, habe ich gar kein Problem mit. Zutexten ist auch während der Sendung schon möglich. Ne? Was gibt's jetzt Schönes bis ran an die Nachrichten, Sport- und Wetterbericht? Na klar, erstmal die aktuelle Uhrzeit. 5 Minuten vor 7 haben wir es, 6.55 Uhr. Uwe Busse besingt das russische Roulette. Und dann hören wir uns zur zweiten Stunde wieder. Ich würde mich freuen, wenn ihr dabei seid. Wenn es heißt, der schon wieder. Oder so ähnlich zumindest.

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2: Im Studio Immekasten. Ja, das war's. Deutschland muss nach Hause fahren. Die DFB 11 ist bei der Fußball-WM an Paraguay gescheitert. 1:1 stand es nach regulärer Spielzeit und Verlängerung. Mit dem 3:4 im Elfmeterschießen kam dann das Bittere aus im 16. Finale. Jetzt steht die Aufarbeitung an. Vor allem die Frage, wie geht es mit Julian Nagelsmann weiter, steht im Raum. Und dazu sagte der Bundestrainer im ZDF.
3: Ich bin keiner, der wegläuft. Ja, ich stehe zur Verfügung. Wenn der DFB das möchte, dann mache ich die EM28. Und wenn nicht, dann müssen sie es mir sagen.
2: Auch die Niederlande sind raus nach einer Niederlage im Elfmeterschießen gegen Marokko. Brasilien steht dank eines Sieges gegen Japan im Achtelfinale. Ein Sorgerechtsstreit ist offenbar der Hintergrund der tödlichen Schüsse in Stade. Davon gehen die Ermittler aus. Die Lüneburger Polizeipräsidentin Katrin Schul sagte:
4: Der Täter hatte zusammen mit vielen der Opfer einen Termin über das weitere Sorgerecht seiner 3 Monate alten Tochter, die sich im Objekt zusammen mit der Kindsmutter befand, beide unverletzt.
2: 6 Menschen wurden getötet. Alle sind Erwachsene, die mit der Jugendeinrichtung, in der die Tat stattfand, in Verbindung stehen. Der mutmaßliche Täter, ein 45-jähriger Mann aus dem Raum Hannover, wurde festgenommen. Der letzte Tag mit Tankrabatt läuft. Ab Mitternacht ist die umstrittene Entlastung an den Tankstellen dann Geschichte. Colin Mock, sollte ich denn heute am besten nochmal voll tanken?
5: Ja, in Panik verfallen muss jetzt natürlich niemand, aber dass diese 17 Cent, die bisher an Steuer weggefallen sind, relativ schnell wieder draufgeschlagen werden, das ist wohl zu erwarten. Und keine Sorge, wer es heute nicht schafft, die 12-Uhr-Regel, laut der der Preis erst mittags wieder erhöht werden darf, gilt unabhängig vom Tankrabatt immer noch. Heißt, den großen Preissprung gibt's wohl erst morgen Punkt 12 Uhr. Über einen Ersatz an Entlastung nach dem Ende des Tankrabatts wurde lange diskutiert, beschlossen wurde aber nichts.
2: Frankreich will der Welle an Wegwerfmode den Kampf ansagen. Das Parlament hat ein Werbeverbot für Fast Fashion beschlossen. Außerdem soll es Strafzahlungen geben, wenn Marken ihre Klamotten so billig anbieten, dass sich eine Reparatur nicht lohnt. Bedenken gibt es noch, ob das Ganze mit EU-Recht vereinbar ist.
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6: Mit KI-Support. Mit Sonne und Wolken geht's in den Morgen rein. Und es bleibt erstmal ganz ordentlich. Im Laufe des Tages wird's dann wieder etwas wilder. Vor allem im Süden mit einzelnen kräftigen Gewittern, Starkregen und Hagel. Sonst eher nur ab und zu ein Schauer. Dazu werden es bis 25 bis 30 Grad. Morgen mehr Wolken und immer mal wieder Regen, teils auch Gewitter. Maximal um 30 Grad.

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0: In dieser Sprache, die ihr eben gehört habt, lese ich am liebsten Gebrauchsanweisungen. Gernot, das war japanisch. Ohne Quark jetzt, ne? Nur die Titelzeile, die war I will follow him in Englisch. Der Rest, wie ihr eben gehört habt, war in Japanisch. Auch sowas habe ich bei mir in der Sendung
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0: Little Peggy Marsh, oder auch Peggy Marsh, ja, die hat das Ding in Japanisch aufgenommen. So sieht's Klaus. Ihr Lieben, ihr hört die Sendung Der Morgen mit Gernot, montags bis freitags, immer von 6 bis 9 Uhr live und unlive von 3 Uhr in der Nacht bis 6 Uhr ran, als Wiederholungssendung vom Vortag. Na? Da, Moment, warte, ich muss erstmal niesen. Da werden eben die Mikrofone kaputt gegangen. Nee, eure Lautsprecher. Meine Mikrofone nicht, die können das ab. Aber eure Lautsprecher nicht. Ja, das muss jetzt mal benießt werden. Benossen werden. Was? Gernot? Das böse Ende mit dir. Das böse Ende hat schon angefangen. Kann nicht mehr, noch schlimmer kann es nicht mehr kommen. Ihr Lieben, zur vollen Stunde hört ihr die Nachrichten, Sport und Wetterbericht in kompakter Variante bei mir. In der 20. Sendeminute, da gibt es einen kleinen Beitrag. Um halb dann die Wetteraussichten, 10 nach halb. Gucken wir, wer Geburtstag hat. Und musikalischerseits wisst ihr ja, bei mir aktuell immer der Fairness-Filter geschaltet. Bei mir hört ihr immer einen deutschsprachig gesungenen, gefolgt von einem nicht deutschsprachig gesungenen Titel. Das immer im Wechsel. Und dazwischen die aktuelle Uhrzeit. Und wenn ihr ganz lieb seid, kriegt ihr noch einen dämlichen Spruch mit zu vom Moderator. Den braucht ihr nicht bezahlen. Der ist kostenlos und manchmal auch völlig umsonst. 7 Uhr und 8 Minuten haben wir es. 8 Minuten nach 7. Andreas Martin singt jetzt So lieb ich dich. Ich liebe euch doch alle. Wisst ihr doch.

0: Der unvergessene Andreas Martin, so lieb ich dich. Das sage ich auch jeden Morgen, wenn ich in den Spiegel gucke.
1: Dieser Typ mit seiner Moderation macht mich noch völlig wahnsinnig.
0: 7:12, 3 Minuten vor 7:15 haben wir es in der Zwischenzeit. Jetzt gibt's Hall & Oates oder auch Daryl Hall & John Oates und Private Eyes.
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0: Ich wüsste ja nicht, wie ich das jetzt übersetzen sollte, ja? Private Augen? Hä? Gibt's doch kommerzielle Augen, oder? Gernot, du bist des Englischs nicht so mächtig. Lass es lieber. Sonst lacht auch der einzige Hörer, den du hast, über dich. So, wer ist denn das? Na, du. Ja, Daryl Hall and John Oates, Private Eyes, um 7 Uhr und 15 Minuten. Gerade noch so Viertel 8 oder auch Viertel nach 7 genannt, ja. Tony Holiday, den kennen wir durchaus alle, ja, ja, Tanze Samba mit mir, Tanze Samba die ganze Nacht und sowas alles, ne? Der hat aber nicht nur diesen einen Titel auf der Pfanne, sondern etliche mehr. Den wir jetzt hören, der ist auch nicht von schlechten Eltern. Der ist zwar gemopst, aber nicht schlimm. Amanda Lear singt das Ding in Englisch, The Lady in Black, und wir hören jetzt die deutsche Antwort mit Tony Holiday. Disco Lady.
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0: Siehste, geht doch, wa? Tony Holiday, der Stimmungsmacher, die Stimmungskanone aus den Anfang der 80er, ne? Ende der 70er, Anfang der 80er, da war seine Sturm- und Drangzeit, ne? Übrigens, Tony Holiday gilt als erstes VIP-Opfer der bösen, damals schlimmen Krankheit AIDS, ne? Heute ist sie ja heilbar, das ist aber trotzdem kein Freibrief, ja? Nehmt bitte Kondome. Ja, das ist wichtig, das rettet nämlich tatsächlich unsere Gesundheitsreform. Gernot, du hast ein Ding am Helm. Ja, das kann sein, aber ich mein's nur gut mit euch, ne? Wisst ihr Bescheid. Tony Holiday, Disco Lady, 7 Uhr und 21 Minuten haben wir es, 9 Minuten vor halb 8. Jetzt gibt's den versprochenen Beitrag und dann Musik aus den Good Old 80s mit Annie Lennox und Dave Stewart. Zusammen ergeben sie die Eurythmics. Sweet Dreams are made of this.
1: Ein Hamster, der sich in einem Auto verkrochen hatte, hat mehrere Automechaniker 5 Tage lang zum Narren gehalten. Wie die britische Nachrichtenagentur PA am Samstag berichtete, hatte Alan Pinto aus Liverpool den Hamster als Überraschung für seinen Sohn gekauft. Als er zu Hause ankam, war der Nager jedoch ausgerissen. Daraufhin brachte Pinto seinen Mercedes am Montag in die Werkstatt und ließ alle Polster ausbauen. Doch ohne Erfolg. Um den Hamster hervorzulocken, ließen die Mechaniker über Nacht Futter zurück, das am nächsten Morgen verschwunden war. Daraufhin bauten sie die gesamte Karosserie ab. Doch noch immer ließ sich der Gesuchte nicht blicken. Ein Anruf beim Tierschutzverein führte zur Installation einer tierfreundlichen Falle mit Futter und Streu. Doch Hammy, wie der Hamster inzwischen genannt wurde, erwies sich als schlauer. Am nächsten Morgen war die Falle leer und kaputt. Hammy hatte den Mechanismus zernagt und sich dann Futter und Streu gesichert. Am Freitagmorgen schlug die Frau des Werkstattchefs schließlich vor, die Hilfe eines weiblichen Hamsters in Anspruch zu nehmen. Und siehe da, binnen Sekunden kam Hammy aus dem Fahrgestell hervor, um seine Artgenossin zu beschnüffeln. So bekam der Kunde am 5. Tag seinen Hamster zurück, zusammen mit einer Rechnung mit knapp über 3.000 Euro.
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Schöne Mucke aus den Good Old 80s mit den Eurythmics und Sweet Dreams um 7 Uhr und 27 Minuten. 3 Minuten trennen uns noch vor der Halbzeit meiner kompletten Sendung, vor der Halb-8-Marke. Jetzt hören wir den kürzesten Titel, den ich bei mir in der Rotation drin habe. Ja, ja, vorher war es immer irgendein Titel von Elvis, aber ist nicht mehr. Dann war noch einer von Ted Herold. Irgendwie 1,49 oder so. Jetzt hier 1,41. 1 Minute 41. Nur Ronnie and the Hot Potatoes. Tango, Baby. Ja? Kurz, kürzer, am kürzesten. 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Liebe Radiohörer, danke fürs Einschalten hier in der genderfreien Sendung Der Morgen mit Gernot.

0: Das war's, mehr war's nicht. 1 Minute 41. Ihr Lieben, falls ihr das mitbekommen habt, ich weise da gerne nochmal drauf hin, ne? Die Plattform Laut.fm, ne? Da wo viele, über 15.000, haben dort ihren Radiosender auf dieser Serverplattform. Ich auch, mein Radiosender ist da auch drauf. Die haben da Bauarbeiten, im wahrsten Sinne des Wortes. Ja, ist tatsächlich, ist auch angekündigt worden, dass sie da Bauarbeiten haben. Und man hört dann ab und zu Aussetzer, Ruckler und. Und die Statistik der Hörerzahlen kann auch teilweise nicht abgerufen werden. Ne? Und mein Programm tut sich da auch ein bisschen schwer. Wenn es dann Abrufe machen soll, die nicht da sind, dann gibt es hier Fehlermeldungen ohne Ende. Und das ist nicht schön. Ich hoffe, die sind da bald fertig mit der Bastelage. Es geht ja schon seit, na, 3 Wochen, wa? Würde ich sagen. Ist es schon so? Ja, ja, 3 Wochen. Vielleicht kriegen sie es hoffentlich kriegen sie es bald in die Reihe. Ne? Ist schon sehr, sehr störend, dass dann da irgendwie zu Aussetzern und Ruckeln führt. Ja, ich habe hier jede Menge Rückmeldungen bekommen. Da würde bei mir irgendwas nicht stimmen. Da habt ihr recht. Bei mir persönlich stimmt einiges nicht. Aber an meiner Sendung, da ist alles perfekt. Glaubt mir, das ist wirklich so. Hier ist alles tippitoppi in Ordnung. Das liegt tatsächlich an der Plattform, an der Serverplattform, die wir hier nutzen. Ne? Aber der Nico, der hat das immer hinbekommen. Wir haben ja schon das ein oder andere Mal solche Sachen mitbekommen müssen. So, was gibt's jetzt? Na klar, hier, da, bums, den Wetterbericht. Ne? Den Wetterbericht, denn wir haben es jetzt 1:58. Und dann gibt's DJ Bobo mit Everybody.
1: Mit KI-Support. Mit Sonne und Wolken geht's in den Morgen rein und es bleibt erstmal ganz ordentlich. Im Laufe des Tages wird's dann wieder etwas wilder, vor allem im Süden mit einzelnen kräftigen Gewittern, Starkregen und Hagel, sonst eher nur ab und zu ein Schauer. Dazu werden es bis 25 bis 30 Grad. Morgen mehr Wolken und immer mal wieder Regen, teils auch Gewitter, maximal um 30 Grad.

0: Geht doch, wa? Kann man doch gelten lassen. DJ Bobo und Everybody. Ganz vor kurzem, ne? Irgendwie Konzert irgendwo in Palettenland. Da haben sie da irgendwo, ja, ja, richtig, genau. Da ist er mal aufgetreten. Und richtig erfolgreich. Halle war voll, Stimmung war gut. Ich weiß das aus sehr informierten Kreisen. Guck an, 7 Uhr und 36 Minuten haben wir, 6 Minuten nach halb 8. Jetzt wird wieder mal eine Hommage an die Mädels, die einfach nicht wollen. Was wollen sie denn nicht? Ja, das kriegen wir jetzt musikalisch erklärt. Vom Manfred. Nee, Manfred spielt das Schlagzeug. Olaf wird uns das jetzt erklären. Die Flippers, Bye Bye Belinda. Mann, also die Mädels, du, die ziehen sich aber auch immer, du. Ich sag's euch.
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Gucken wir mal, wer heute am letzten Juni-Tag Geburtstag hat. Der 30. Juni ist heute und da hat unter anderem Geburtstag Ralf Schumacher. Ja? Der wird heute 51 Jahre alt. Dann der Boxer Mike Tyson, der wird 60 Jahre heute alt. Wen haben wir noch? Gucken wir, Stefan Zauner, ja, der ehemalige Frontsänger der Münchner Freiheit, haben wir vorige Stunde schon gehört, als musikalisches Ständchen, als Geburtstagsständchen. Dann haben wir noch, wen haben wir noch? Peter Alexander, dürfen wir nicht vergessen. Der hätte heute auch Geburtstag gehabt, ist aber im Alter von 84 Jahren 2011 von uns gegangen. Wen dürfen wir auch nicht vergessen? Sag ich euch. Andy Scott. Wer ist denn nur wieder Andy Scott? Na klar, von der genialen Glam-Rock-Formation The Sweet. Richtig, der britische Musiker und Gitarrist wird heute 77 Jahre alt. Und die dürfen jetzt ihr Ständchen alleine singen. In Form eines kleinen Medleys, ja? Das ist wirklich ein minimaler Auszug ihres Riesenrepertoire. Was ist los mit mir? Ja, ich sag euch, zu wenig Kaffee. Einfach zu wenig Kaffee. Hier sind sie.

0: Glamrock vom Feinsten mit der Formation The Sweet und der britische oder das britische Bandmitglied Andy Scott wird heute 77 Jahre alt. Herzlichen Glückwunsch auch allen anderen, die heute Geburtstag haben, auch wenn ihr nicht 77 werdet. Ja. Schöne Nummer, ne? Ja, The Sweet habe ich sehr gerne, wisst ihr ja, hört ihr öfter bei mir, ne? Den ein oder anderen Song. Wir haben 7 Uhr und 45 Minuten, ganz genau 7:45 oder 7:45. Oder 7:30, ach Gernot, der ist so alt, hör doch auf, mach den nicht immer. Na gut, gut, gut. Wir gucken nach Ösiland, wen haben wir da? Andy Borg und der meint, er sei ein zärtlicher Schlawiner. Wer das meint, das wird er uns jetzt akustisch darbieten.
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0: Das könnte man ja auch doppeldeutig sehen, ne? Wenn in Österreich, die Hauptstadt heißt ja Wien und die Bewohner von der Stadt heißen Wiener. Sind die da alle zärtliche Schlawiener?
1: Dieser Typ mit seiner Moderation macht mich noch völlig wahnsinnig.
0: Du erzählst ganz schön viel Mist, Gernot. Ja, das stimmt. Aber nur, wenn der Tag lang ist. Andi Borg aus dem Ösiland hier um 7.50 Uhr. Minuten, 10 Minuten vor 8. Jetzt gibt's eine schöne Nummer von Kincaid oder auch John Kincaid genannt. Könnt ihr halten wie ein Dachdecker, nur nicht so hoch. Der singt den Titel Dreams are Ten a Penny. Auch in Deutsch, Jenny Jenny. Wir hören jetzt die englisch aufgenommene Variante.
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0: Kincaid oder John Kincaid, Dreams of Ten Penny, hier in der Sendung Der Morgen mit Gernot um 7 Uhr und 53 Minuten, 7 Minuten vor 8 haben wir es in der Zwischenzeit. Haben wir die Stunde auch für ihr geschafft. Naja, aber eine gibt es ja noch, ne? Wir hören gleich Nachrichten, Sport und Wetterbericht in kompakter Variante, wisst ihr ja. Und dann würde ich mich freuen, wenn wir also die dritte Stunde auch noch gemeinsam verbringen. Bis ran an die Nachrichten habe ich noch rausgesucht, die versunkene Stadt von Adam und Eve. Heißen die Adam und Eve? Eigentlich schon, wa? Na, eigentlich ja auch Adam und Eva. Na, warte du. Ich nehme mal die englische Variante, weil hier steht ja EVE. Also wird der da vorne in Englisch ausgesprochen. Obwohl sie Deutsch singen. Kompliziert, wa? Macht nichts. Für mich ist es auch ein bisschen komisch, muss ich sagen. Adam and Eve, dann steht hier auch noch Adam und Eve. Jetzt wird es noch komplizierter. Egal, wir ziehen uns den Titel rein. Ist nicht schlecht, klingt recht melodisch. Und dann wisst ihr ja, würde ich mich freuen, wenn ihr dranbleibt zur dritten Stunde. Bis gleich, ihr Lieben. Seid artig und schenkt mir Kaffee nach, bitte.
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2: Im Studio Imme Kasten. Es ist das nächste peinliche Aus bei einer Fußball-WM für Deutschland. Gegen Paraguay hat die DFB-Elf im 16. Finale mit 3:4 im Elfmeterschießen verloren. Nach 2018 und 2022 hat Deutschland damit zum dritten Mal in Folge das WM-Achtelfinale nicht erreicht. Torwart Manuel Neuer sagt im ZDF.
3: Jeder ist traurig, enttäuscht. Ja, das ist extrem bitter für uns. Aber ich glaube, dass wenn du gegen diese Mannschaft spielst, musst du doch auf mehr Torchancen kommen. Und das war dann einfach von unserer Seite zu wenig.
2: Paraguay steht damit überraschend im Achtelfinale. Weiter sind auch Marokko nach einem Sieg im Elfmeterschießen gegen die Niederlande sowie Brasilien nach einem Erfolg gegen Japan. Die tödlichen Schüsse in Stade haben einen familiären Hintergrund. Die Polizei geht von einem Sorgerechtsstreit aus. Ein 45-Jähriger aus dem Raum Hannover soll gestern 6 Menschen erschossen haben. Er wurde festgenommen. Die Lüneburger Polizeipräsidentin Katrin Schul sagte:
4: Alle Getöteten sind Erwachsene und sind keine Menschen, die in der Einrichtung Schutz gesucht haben oder die dort in einer Jugend- und Kindereinrichtung waren, sondern es sind ausschließlich Mitarbeitende der Jugendeinrichtung, ein privater Träger oder des Jugendamtes.
2: Der letzte Tag mit Tankrabatt läuft. Ab Mitternacht ist die umstrittene Entlastung an den Tankstellen dann Geschichte. Über einen Ersatz an Entlastungen nach dem Ende des Tankrabatts wurde lange diskutiert, beschlossen wurde aber nichts. Einzig die 12-Uhr-Regel für Preiserhöhungen an den Tankstellen gilt noch. Steigt die Zahl der extremistischen Straftaten in Deutschland weiter? Eine Antwort darauf gibt der neue Verfassungsschutzbericht. Der wird heute unter anderem von Bundesinnenminister Alexander Dobrindt vorgestellt. 2024 hatte es einen neuen Höchststand gegeben.
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5: Mit KI-Support. Mit Sonne und Wolken geht's in den Morgen rein. Und es bleibt erstmal ganz ordentlich. Im Laufe des Tages wird's dann wieder etwas wilder. Vor allem im Süden mit einzelnen kräftigen Gewittern, Starkregen und Hagel. Sonst eher nur ab und zu ein Schauer. Dazu werden es bis 25 bis 30 Grad. Morgen mehr Wolken und immer mal wieder Regen, teils auch Gewitter, maximal um 30 Grad.

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0: Habt ihr das schon mal gehört? Nee, wa? Noch nie, ne? Nicht schlecht. Kann man also tatsächlich auch mal in Schwedisch hören, ne? Sif Malmkvist war das übrigens. Marmor, Stein und Eisen bricht in der schwedischen Variante. Kannst du mal sehen, ne? Der eine oder andere wird das erste Mal jetzt gehört haben. Herzlich willkommen, ihr Lieben, zur dritten und letzten Stunde meiner Sendung
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0: Da ist er wieder, der Unhold des Tages. Heute ist der 30. Juni 2026. Ihr hört die Sendung Der Morgen mit Gernot, die es montags bis freitags live gibt von 6 bis 9 und unlive von 3 Uhr in der Nacht bis 6 Uhr ran immer als Wiederholungssendung vom Vortag. Die Sendestunde befülle ich zum Anfang mit Nachrichten, Sport und Wetterbericht. In der 20. Sendeminute gibt es einen kleinen Beitrag. Um halb dann die ausführlichen Wetterdaten vom Kurt. Ja, Kurt aus Berlin-Tegel, seines Zeichens auf Froschschenkel-Kurt. Ja, ja. Stramme Ware, der Mann, ja. Europas schönste Schenkel und Waden. Unser Wetterfrosch Kurt aus Berlin-Tegel. 10 nach halb, da hören wir dann mal, wer Geburtstag hat heute. Musikalischerseits, der stete Wechsel, ihr wisst schon, Fairness-Filter nenne ich das, gibt es immer einen deutschsprachig gesungenen, gefolgt von einem nicht deutschsprachig gesungenen Titel, das immer im Wechsel, dazwischen, na klar, die aktuelle Uhrzeit. 8 Uhr und 8 Minuten, 8 Minuten nach 8, denn wir haben so ein schönes deutsches Kulturgut und da brauchen die Interpreten und Künstler ja noch irgendwo eine Plattform, ne? Und wenn du so durchzeppst durch die verschiedenen Sender, nur die Inselaffensprache. Nein, nein, nein, nein, nein, nicht mit dem Commander. Hier nicht. Hier biete ich euch, also den deutschen Künstler, den deutschsprachig singenden Künstlern, auch eine Plattform. Somit können sie auch mal in Deutsch was loswerden. Jetzt zum Beispiel gibt's das. Genauso vom Sir Cliff Richard. Der kann nicht nur Englisch, der kann auch Deutsch. Ein Sonntag mit Marie. Hören wir uns an von ihm. Ich überlege gerade, hat er das Ding auch in einer anderen Sprache eingenommen? Na klar, eingenommen, meine ich. Eingenommen hört sich gut an. Genau, Musiktitel einnehmen. Achtung, Tablette, Mund auf, Augen zu. The day I meet Maine. Ja, okay. Kann mich gar nicht so entsinnen. Also an die englische Version ja, aber dass die so heißt, das war jetzt ein bisschen für mich verwirrend leicht. Wir hören das Ding sowieso in Deutsch und dann ist gut. Ein Sonntag mit Marie. Schön, dass ihr da seid. Prost, Kaffee. Ach, ihr wollt wissen, wer die Quasselstrippe ist? Na, das ist dann gar kein Problem. Ich stelle mich vor und dann singt der Sir.
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0: Sir Cliff Richard war das Sonntag, ein Sonntag mit Marie. Ihr Lieben, was lese ich hier gerade? Ihr wisst ja, da per Sport, ich bin nicht unbedingt die Sportskanone, aber egal, meldungsmäßig bin ich trotzdem zugange und auch relativ aktuell. Mein sehr geschätzter Kollege von dem Sender mit den drei Buchstaben hinten, der 1, der hat hier gerade was gepostet, ja, ihr wisst ja so, WhatsApp-Gruppe, ne, der Rick, schön. Dienstag früh wünsche ich dir. Danke, mein lieber Rick. Was macht der? Schreibt der? Pass auf, jetzt geht's los. Achtung! Ha. Auch wenn das Ausscheiden schmerzt, was für ein Spiel! Ja? Mit eurem Einsatz und Teamgeist bei dieser WM habt ihr unser Land begeistert. Wir sind stolz auf euch. Ratet mal, wer das geschrieben hat. Nee, nicht Rick. Nein! Rick ist ja nicht so realitätsfremd. Dieser Typ, der das geschrieben hat, der ist sowas von realitätsfremd. Der hat keine Ahnung von seinen Bürgern. Er hat keine Ahnung von Politik. Und von Sport hat er auch keine Ahnung. Mann. Ich sag was, das ist der Typ da zwischen Februar und April. Eine Pfeife ist das. Vielleicht könnte der tatsächlich beim Sport anfangen? Beim Schiedsrichter als Pfeife? Gernot. Hausdurchsuchung. Morgen um 6 zieh dir Bademantel an. Das ist mir so Latte. Das ist mir sowas von egal. Das stört mich überhaupt nicht. Der Mann ist in allen Dingen völlig inkompetent. Absolut null. Ne echter, pass auf, Achtung, jetzt geht's. Ich bezeichne ihn als Idiot. Ach, Gernot, jetzt ist Hausdurchsuchung. Nein, guckt bitte bei Wikipedia nach. Guckt nach, schreibt rein, Idiot, Wikipedia. Das, was dort erklärt wird, das ist dieser Typ, sage ich ins Gesicht und auch vor Gericht aus. Er ist ein Idiot. Kann man sagen, und da wirst du nicht für verklagt. Einfach bei Wikipedia nachgucken, da steht, was ein Idiot ist. Und dieser Typ ist es. Fakt, brauchen wir nicht mehr diskutieren. Howard Carpendale, let me take you in my arms again.
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0: Wir kennen den eigentlich, na klar, von Mr. Neil Diamond, ne? Mit der schönen, rauen Reibeisenstimme. Ich weiß. Aber diesmal eben halt mit Howard Carpendale. Habt ihr gar nicht gewusst, wa? Dass er das Ding auch eingesungen hatte. Hat er, wie eben gehört. 8 Uhr und 17 Minuten haben wir es. 2 Minuten nach 8:45. Uwe singt nochmal einen Schluck Leon Song. Den hatte ich in der ersten Stunde auch drin. Ist aber nicht so schlimm. Kann man machen. Darf man so ja pro Stunde einmal den gleichen Interpreten spielen. Naja, und der ist doch halt so schön, oder? Einfach Sehnsucht singt er. Guck an.
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0: Der Tausendsasser Uwe Busse hat auch mehr als 1000 Titel auf dem Kerbholz. In der Zwischenzeit schreibt für viele, viele seiner Mitstreiter die Musik, unter anderem für die Flippers, für Roland Kaiser, selbst für Mireille Mathieu, auch für Roger Whittaker hat er den ein oder anderen Song geschrieben. Er ist schon eine echte Kanone. Einfach Sehnsucht. 8 Uhr und 21 Minuten in der Zwischenzeit, 9 Minuten vor 8:30. Wir hören jetzt den Beitrag, den versprochenen, und dann gibt's The Lovin' Spoonful und Summer in the City.
1: Gedanken an Sex sollen nach einer neuen Studie gegen Schmerzen helfen. Je wilder, detailreicher und plastischer die Fantasien, umso größer sei die schmerzlindernde Wirkung, berichtete das Hamburger Magazin Mansfield am Montag. Zu diesem Ergebnis sei eine Untersuchung des Johns Hopkins Universität in Baltimore gekommen. Studienleiter Peter States erklärte dem Blatt, Schmerz wird vom Thalamus im Gehirn gesteuert, genau so wie sexuelle Fantasien. Ein starker positiver Reiz führt dazu, dass einem der Schmerz nicht so schlimm erscheint. Sexuelle Erregung dämpfe das Schmerzempfinden besonders effektiv.
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0: Schöne Mucke aus längst vergangenen Zeiten mit The Lovin' Spoonful und Summer in the City um 8.25 Uhr, genau 5 Minuten vor 8:30 haben wir's. Jetzt gibt's noch einen schnuckeligen Song aus dem Bereich deutschen Schlager und zwar mit Roland Kaiser, Flieg mit mir zu den Sternen und dann wenden wir uns den aktuellen Wetterdaten zu.
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0: Ich muss mal schnell gucken. War das so? War das nicht so? Warte mal, ich guck mal. Also bei dem Titel weiß ich es nicht hundertprozentig, aber Gigi Anderson hat eben auch viele Titel geschrieben. Ich glaube, der gehört da dazu hier, dieser. Naja, egal. Flieg mit mir zu den Sternen. 8:30 haben wir es gleich. In wenigen Sekunden ist es 8:30. Jetzt die aktuellen Wetterdaten. Ein paar Verbrauchertipps, die schließen sich wie immer an. Und dann gibt's Steve Allen und Letter for My Heart. Na siehste, eine Leiter zu meinem Herzen. Gernot, das ist nicht richtig. Ich weiß, aber es hört sich gut an. Die Wetterdaten mit meinem Lieblings-Kurt. Kurt. Der schanzt mir nämlich die aktuellen Daten zu. Berlin-Tegel, der Wetterfrosch. Und zwar die aktuellen Temperaturen. Guck ich mal. Sieht wie folgt aus. Die 16 Landeshauptstädte der 16 Bundesländer in alphabetischer Reihenfolge. Geht los. Mit Bulettenland, 20 Grad sonnig. Berlin. Na gut, 20 Grad sonnig. Bremen 19 Grad bewölkt. Dresden 21 Grad stark bewölkt. In Düsseldorf 19 Grad bewölkt. Erfurt 18 Grad stark bewölkt. Hamburg 19 Grad bewölkt. In Hannover 20 Grad und sonnig. Kiel 18 Grad heiter. In Magdeburg 21 Grad und sonnig. Mainz 23 Grad stark bewölkt. In München 19 Grad bewölkt. Potsdam meldet 20 Grad und sonnig. Saarbrücken 22 Grad bewölkt. In Schwerin 19 Grad sonnig. Stuttgart 23 Grad auflockernde Bewölkung. Und Wiesbaden wie immer zum Schluss 22 Grad und stark bewölkt. Und warte mal, der Kurt hat sich hier so viel Mühe gegeben. Das wird man ja jetzt, das werde ich mal, warte mal, ich mache mal das hier größer. Ich bin ja noch nicht mehr der Jüngste, ihr wisst schon, wa? Warte, du wirst aber größer hier. Also nee, doch, jetzt aber, jetzt. Also, Kurt, du hast das zusammengeschrieben, ist denn doof, größer zu machen hier. Du musst es extra machen, den Text, der da drunter ist. Jetzt muss ich mal eine Lesebrille aufsetzen, wegen dem Kurt. Der Kurt ist also, nee, den kriegen wir nicht mehr groß. Er ist halt eben bloß ein Frosch, wa? So, ich versuch's nochmal, erneut hier, das hier größer zu machen. Jetzt hat er den Oberste mit zusammengemacht, anstatt er das zweimal schickt. Nee. Okay, Gernot hat die Lesebrille. Zack, aufgesetzt, live is live. So, pass auf, jetzt geht's los. Kurt, bitte, nächste Mal getrennt, ne, die Daten. Dankeschön. Heute ist das Wetter in Deutschland wechselhaft. In vielen Regionen gibt es eine Mischung aus Sonne und Wolken. Vor allem am Nachmittag und Abend können sich Schauer und teils kräftige Gewitter entwickeln. Besonders im Süden und Osten besteht lokale Unwettergefahr. Das heißt lokale Unwettergefahr. Kurt, KI ist Dreck, war schon immer so. So, mit Starkregen, Hagel und stürmischen Böen. Die Höchsttemperaturen liegen je nach der Region zwischen etwa 21 und 32 Grad. So, das war hier mit KI zusammengemacht und Gernot hatte gesprochen. Und jetzt hört er beides in KI nochmal. Ich kann nur Kopfschütteln. So, Kurt, du weißt Bescheid. Trennen, sonst kann ich das nicht vorlesen. Danke trotzdem für die Zuarbeit.
1: Mit KI-Support. Mit Sonne und Wolken geht's in den Morgen rein und es bleibt erstmal ganz ordentlich. Im Laufe des Tages wird's dann wieder etwas wilder, vor allem im Süden mit einzelnen kräftigen Gewittern, Starkregen und Hagel, sonst eher nur ab und zu ein Schauer. Dazu werden es bis 25 bis 30 Grad. Morgen mehr Wolken und immer mal wieder Regen, teils auch Gewitter, maximal um 30 Grad.

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Steve Allen und Letter from My Heart. Ja, Brief von meinem Herzen, ich weiß, aber es hört sich schöner an. Letter ist doch wie Leiter, oder? Nicht? Na gut, lassen wir es. Die Nummer hat, glaube ich, Otto auch schon mal von sich gegeben. Hier ist a letter for you. Hier ist eine Leiter für sie. Ich kann mich entsinnen. Ja, ja. Mit Einbruch und so, irgendwas ging damit. Ja, ja, da irgendwelche Diebe und so. Okay. Bank Robbery, genau, Bank Robbery hat er gesagt. Und dann war das so ein schöner Witzchen. So, okay, lange Rede, kurzer Sinn, Uhrzeit, 8 Uhr und 37 Minuten, 7 Minuten nach 8:30. Jetzt gibt's Musik aus der guten alten DDR, ja? DDR, Deutsche Demokratische Republik. Da stand das Deutsche auch noch für Deutsche, da waren es sogar noch Deutsche. Und das Demokratische ist damals mehr Demokratie gewesen wie jetzt. Gernot, dich werden sie erschlagen. Alle linksgrün Versifften werden dich eines Tages erschlagen. Denn dann werde ich wahrscheinlich den Märtyrertod sterben. Ist mir egal. Was gesagt werden muss, muss gesagt werden. Also definitiv war die DDR damals demokratischer wie das, was jetzt ja gerade ist. Okay, trotzdem, was wollte ich sagen und lügen? Richtig, wir hören Musik aus der ehemaligen DDR. Andreas Holm gibt sich die Ehre. Wie gesagt, nicht verwandt und verschwägert mit Michael Holm. Und er singt Varadero. Ach, was schön.

0: Das war schon, ne? Kurzer, ja, deutscher Schlager, damals haben wir so ein bisschen hin und her geschüttelt, den Köpflein, und haben gesagt, um Gottes Willen, Konsummusik. Hat meine Mutter immer gesagt, Konsummusik. Ja, abgeleitet von HU und Konsum, ne? Ja. Aber heute muss ich echt sagen, ich mag das ganz gerne, ne? Der Andreas Holm ist tatsächlich immer noch auf der einen oder anderen Bühne zu sehen, ne? Der Urköpenicker, Urgestein aus Berlin-Köpenick. Ja, und wenn er da auftritt, er hat's drauf, ne? Also singt kann er, das muss man ihm lassen. So ist es. Ob er ihn mag oder nicht, ist eine andere Sache. Ihr wisst ja, Musik ist eine Geschmackssache. Jetzt hören wir noch einen kurzen, bevor wir uns die Geburtstagskinder des Tages angucken. Roger Miller singt den England Swing um 8 Uhr und 42 Minuten. 3:45.
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Ja, wollte ich noch sagen, ne? Dass das Roger Miller war, aber dann kam schon, zack, der Scepter, der war etwas schneller, wie meine Ansage. Okay, Roger Miller und England Swing, hatten wir gehört davor. Jetzt gucken wir mal, wer heute hier Geburtstag hat. Heute am 30. Juni, der letzte Juni-Tag, ne? Sonnig geht auch zu Ende, hier scheint auf jeden Fall die Sonne. Und bei wem nicht, macht nichts. Ihr habt doch Sonne im Herzen, Hammer, ne? Die Sonne von oben braucht man nicht immer unbedingt. So, jetzt los, hier, was, wie, wo, was, los, wir lesen mal vor, wir gucken mal. Geht los. Ich hatte angefangen mit Ralf Schumacher, genau, den erwähnen wir jetzt nämlich auch. 51 Jahre wird er heute. Des Weiteren Mike Tyson, ja, der legendäre US-amerikanische Boxer, wird heute 60 Jahre. Ja, gut genährt, ist der ab und zu Ohren. Gernot, weiter. Ja, Stefan Zauner. Stefan Zauner haben wir in der ersten Stunde schon richtig musikalisch erwähnen dürfen und können. Wird heute 74 Jahre alt, ihr wisst, der Frontsänger von der berühmten Münchner Freiheit. Des Weiteren, vorige Stunde hatte ich erwähnt, auch musikalischerseits, der britische Musiker und Gitarrist von der Formation The Sweet, Andy Scott, wird heute 77 Jahre alt. Genau, Glamrock Forever. Ach, was schön. Wen dürfen wir auch nicht vergessen? Richtig, den hier. Diesen Herrn spiele ich ja sehr, sehr oft, weil ich mag ihn. Er ist ein echter Star in seinem Leben gewesen. Ne? Showtalent und Rampensau ohne Ende. Ne? Im positiven Sinne. Ne? Sau ist nicht immer unbedingt schlecht, sondern manchmal auch gut gemeint. Ne? An der Stelle, er hat es echt drauf, Unterhaltungskunst pur zu liefern. Schauspieler, Musiker, Showstar, Show ohne Ende. Das war sein Leben. Die Rede ist von Peter Alexander, ne? Der österreichische Sänger, Schauspieler und Unterhaltungskünstler hätte heute Geburtstag gehabt. Er wird das Geburtstagsständchen singen. Wir kennen das. Alle können laut mitsingen. Aus der Feder von Vater Abraham. Ihr wisst schon, Lied der Schlümpfe. Ne? Dieser Typ hat ihm den Titel, den wir jetzt hören, auf den Leib geschrieben. Und wer da nicht textsicher ist, der hat keine Ahnung vom deutschen Kulturgut. Es geht die kleine Kneipe. Und es wird laut mitgesungen. Ich will euch bis hierher hören.

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0: Tatsächlich aus der Feder von Vater Abraham. Ihr wisst schon, da Lied der Schlümpfe. Der hat ihm das Ding geschrieben. Peter Alexander, die kleine Kneipe. Das Ding ist doch tatsächlich in Niederländisch, fällt mir gerade ein. Ich glaube, das hat sogar Vater Abraham gesungen. Wenn ich euch demnächst mal vorstellen, kümmere ich mich drum, dann hören wir das Ding auch mal in Niederländisch. Und warum auch nicht, ne? Ihr Lieben, wir haben es erst noch sagen, ne? Das war das Geburtstagskind des Tages heute, der Peter Alexander. 8:51 haben wir es, 9:09. La Boucher und Sweet Dreams hören wir jetzt.
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0: Labouché und Sweet Dreams um 8 Uhr und 56 Minuten, 4 Minuten vor 9. Ich darf mich dann jetzt verabschieden, wünsche euch einen tollen Dienstag. Wir hören uns Mittwoch früh morgen ab 6 Uhr wieder, wenn es heißt Der Morgen mit Gernot. Peter Beil macht das Schlusslicht mit Hello, Mary Lou und alle, die traurig sind und ein bisschen weinen wegen der deutschen Geschichte da. Ihr wisst schon, ja, ich sag euch, woran es lag. Weil wir nicht mit der deutschen Fahne wehen durften, hat uns ja verboten. Ihr wisst schon, ne? Dürfen wir ja nicht mehr machen. Ne? Daran lag es hundertprozentig.
1: Dieser Typ mit seiner Moderation macht mich noch völlig wahnsinnig.
0: Diener nach links, Diener nach rechts. Tschüss, tschüss, ihr Lieben. Macht's Schmugge. Euer Gernot aus dem wunderschönen, sonnendurchfluteten Märkisch-Oderland. Und wenn's Petrus nicht macht, dann bin ich definitiv Sonnen durchflutet. So soll's sein. Und ich hab das größte Ding an der Waffel. Ja, das stimmt.
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1: Im Studio Immekasten. Der Tankrabatt ist jetzt Geschichte und schon vor dem Ablauf heute waren die Preise an den Zapfsäulen deutlich nach oben gegangen. Mit dem neuen Monat gibt es aber noch weitere Änderungen. Unter anderem soll die Steuererklärung einfacher werden, Jana Klonikowski.
2: Genau, mit einem Klick gibt's eine vorausgefüllte Erklärung, zumindest für ledige und kinderlose Arbeitnehmer und für Rentner. Rentner bekommen außerdem gut 4% mehr Geld. Das sind im Schnitt so knapp 80 Euro im Monat. Damit Deutschland für Airlines wieder attraktiver wird, sinkt die Luftverkehrssteuer. Und die Bahn geht den nächsten Schritt für mehr Sicherheit fürs Personal. Es startet ein Trageversuch mit stichfesten Westen.
1: Die EU will die Paketflut von Temu, Shein und Co. eindämmen. Auf Sendungen aus Nicht-EU-Ländern mit unter 150 Euro Warenwert wird von heute an pauschal 3 Euro Zoll pro Produktgruppe fällig. Heißt, ein T-Shirt und eine Haarspange etwa kosten etwa 6 Euro extra, 2 oder 5 T-Shirts nur 3 Euro. Gelingt jetzt der Durchbruch? Die Spitzen von Schwarz-Rot treffen sich heute zum Koalitionsausschuss und wollen die Weichen für die ganz großen Reformen stellen. Bei der Rente präsentiert sich die Regierung zupackend und einig. Das soll nun auch bei anderen Themen gelingen, etwa bei der Steuerreform. Erst Heimreise, dann Trainerentscheidung. Diesen Fahrplan hat der DFB nach dem frühen WM aus angekündigt. Präsident Bernd Neuendorf will die deutsche Leistung in den kommenden Tagen mit der DFB-Spitze gründlich analysieren.
3: Wir werden gemeinsam darüber sprechen, warum es uns nicht gelungen ist, unser Potenzial abzurufen, was durchaus vorhanden ist, warum wir den Erwartungen nicht gerecht geworden sind, die Fußball-Deutschland an uns hat, die wir an uns selber haben. Und ich glaube, wir können nach so einem Turnier nicht einfach zu Tagesordnung übergehen.
1: Bundestrainer Nagelsmann schließt einen Rücktritt bisher aus. Unterdessen läuft die WM weiter. Norwegen hat sich im 16. Finale 2:1 gegen die Elfenbeinküste durchgesetzt und Frankreich 3:0 gegen Schweden.
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4: Mit KI-Support. Wolken und schon ganz schön viel Regen sind heute Morgen unterwegs. Vom Alpenrand bis rüber Richtung Oder und Neiße auch mit Gewittern dabei. Am Nachmittag zieht das Ganze weiter ab und es lockert wieder auf. Sonst gibt's neben Wolken immer mal wieder Schauer und ein paar Gewitter. Dazu liegen die Höchstwerte bei 20 bis 28 Grad. Morgen in der Südhälfte meist trocken und sonnig, maximal bis 29 Grad.

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0: Geht, wa? Ace of Base im Original, wie wir ja wissen. Und hier mit den Baseballs im schönen Rockabilly Sound. Tja, ihr wisst ja, das Grauen hat einen Namen und hört auf den Namen Gernot. Der sitzt hier an seinen beiden Mikrofonen und amüsiert sich wie Wolle auf dem Milchwagen. Für euch die Sendung
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0: Zu gestalten. Das mache ich montags bis freitags live von 6 bis 9 und unlive von 3 Uhr in der Nacht bis 6 Uhr ran. Immer die Wiederholung vom Vortag. Ihr Lieben, herzlich willkommen zum neuen Monat. Der Monat 07 ist heute angebrochen, sprich wir haben den 1. Juli 2026. Zur vollen Stunde hört er bei mir wie immer die Nachrichten, Sport und Wetterbericht in kompakter Variante. In der 20. Sendeminute ein kleiner Beitrag, um halb die Wetteraussichten, 10 nach halb. Gucken wir, wer heute Purzeltag hat. Und wie immer ist der Fairnessfilter scharf geschaltet. Heißt, ich spiele meinen deutschsprachig gesungenen, gefolgt von einem nicht deutschsprachig gesungenen Titel. Das immer im Wechsel. Und dazwischen kommt der Klugschieter Gerlot und erzählt euch was von der Uhrzeit. Richtig, das gefällt mir. Und erzählt euch einen aus der Uhrzeit. Richtig, der ist schön, der gefällt mir. 6 Uhr und 8 Minuten haben wir es. 8 Minuten nach 6. Wir hören Frank Schöbel mit herzvoller Schmerzmusik. Was für ein Teil? Naja, alles so ein bisschen so, weißt du, so ein bisschen lieb und knuddeln und kuscheln und Küsschen hier und Küsschen da, einmal Streichel erhalten. Gernot, halt die Klappe und lass den Frank singen. Gold in deinen Augen. Schön, dass ihr da seid. Moin, moin. Prost, Kaffee.

0: Ach, was schön. Ja, ich hätte nie gedacht, dass ich vor 50 Jahren so über Frank Schöbel gesprochen hätte. Nee, da habe ich mich bei der Meinung meiner Mutter angeschlossen, ne? Konsummucke, mach das Ding aus oder so ähnlich, Gottes Willen. Mach doch mal einen richtigen Radiosenderin, ne? Hier erstmal auf von Ostsender DDR1 aus dem Umschalten auf Rias Berlin. Richtig, dann mal schon mal ganz gut. Was gibt's jetzt? Die beiden Rasseweiber, die eine in schwarz-weiß und die andere in weiß-schwarz. Ja, so waren die gekleidet, immer entgegengesetzt, sah aber gut aus. Tanzen konnten sie auch. Baccarat und Colorado.
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0: Ach, was schön, die Mädels. Und wie sie tanzen konnten. Ja, eben halt in Spanien. Ne? Da ist, die haben, wie soll man sagen, die haben Disco-Wasser im Blut. Richtig, so könnte man es fast ausdrücken. Richtig, die beiden. Colorado mit Baccarat um 6 Uhr und gleich 17 Minuten. Ein paar Sekündchen fehlen noch, dann haben wir es 2 Minuten nach Viertel 7. Jetzt wird es wieder deutsch mit Ibo und der meint, nimm den ersten Flieger.
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0: Ibo, der Unvergessene, hier in meiner Sendung, der Morgen mit Gernot um 6 Uhr und 21 Minuten, 9 Minuten vor halb 7 Hamas. Jetzt gibt's eine schöne Nummer von der kleinen Maus und dem großen McNeil. Helloa hören wir von denen. Die haben ja etliches auf der Pfanne. Das Ding hier, ja, ist legendär, würde ich sagen. Ne? Zum Beispiel in der Disco mit Ilja Richter, da sind sie oft aufgetreten und haben immer Blödsinn gemacht. Und das hat mir gefallen. Zuvor, natürlich, klar, der Beitrag.
1: Sohn bei Tempo 200 verloren. Bei Tempo 200 hat ein Motorradfahrer auf der Autobahn A6 bei Mannheim seinen 16-jährigen Sohn vom Rücksitz verloren. Der Junge zog sich bei dem Unfall schwere innere Verletzungen und Knochenbrüche zu. Wie das Polizeiverkehrsamt in Wiesbaden heute berichtete, hat der Fahrer des Motorrads sofort angehalten, als er den Unfall bemerkte und Polizei und Rettungsdienst verständigt. Das Motorrad hat eine Leistung von 175 PS und erreicht eine Höchstgeschwindigkeit von mehr als 300 km pro Stunde.
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Willem Dunn und Maggie McNeil haben wir hier eben gehört. In Deutsch gibt's das auch. Und zwar von Peter Pedrell und Janet McKinley. Die haben das Ding in Deutsch von sich gegeben. Hier eben das gehörte Original. 6 Uhr und 26 Minuten haben wir es. 4 Minuten vor 6:30. Jetzt gibt's einen Titel, der steht auf dem Index. Ja, vielmehr, er stand auf dem Index. Ja, beim prüden Bayerischen Rundfunk. Ich liebe es, so sprechen und moderieren zu dürfen. Es ist schön. Die Weicheier, die tatsächlichen prüden Bayern. Ich könnte mich amüsieren. Die haben nur eine große Klappe. Aber uns Ossis haben sie nicht im Sack. Wir haben die im Sack in puncto Freizügigkeit. Wir Ossis haben FKK erfunden. Die spielen nicht mal den Titel Skandal im Sperrbezirk. Fürchterlich, da kommen ja nackte Frauen drin vor. Das machen wir nicht. Heult doch, ihr Bayern, heult doch. Stand tatsächlich auf Index im Bayerischen Rundfunk. Spider-Murphy-Gang und, na klar, der Skandal im Sperrbezirk. Die

0: Was ist denn das jetzt hier? Was ist denn das jetzt hier? Der doofe Kugelschreiber, der will nicht. 32, 16, 8, Konjunktur, die ganze Nacht. So, halt mal aufgeschrieben die Telefonnummer, da muss ich auch mal anrufen, ist aber klar, ne? 6 Uhr und 31 Minuten, eine Minute nach 6:30, die Wetteraussichten, die sind jetzt dran. Und dann gibt's eine schöne Nummer aus den 80ern mit Mentless Anything und Live It Up. Na siehste, geh doch. Und ich rufe da weiter mal an bei Rosi. Ich muss nachfragen, ob die freie Kapazitäten hat. Also ich frag für einen Freund, ist klar.
1: Mit KI-Support. Wolken und schon ganz schön viel Regen sind heute Morgen unterwegs. Vom Alpenrand bis rüber Richtung Oder und Neiße auch mit Gewittern dabei. Am Nachmittag zieht das Ganze weiter ab und es lockert wieder auf. Sonst gibt's neben Wolken immer mal wieder Schauer und ein paar Gewitter. Dazu liegen die Höchstwerte bei 20 bis 28 Grad. Morgen in der Südhälfte meist trocken und sonnig, maximal bis 29 Grad.

0: Mental is anything. Da muss man das TH ein bisschen lispeln im Englischen, ja, so ein bisschen anything, anything. So musst du, das musst du üben, ne? Das ist, Gernot, du neigst zur Albernheit. Ja, ja. Montag bis Freitag von 6 bis 9. Live it up um 6 Uhr und 37 Minuten, 7 Minuten nach 6:30. Jetzt gibt's wieder eine schöne Nummer. Die hatte ich allerdings vor 3 Wochen schon gespielt. Jetzt hat's allerdings das Radioprogramm selber rausgesucht. Die Musikzusammenstellung macht ja das Radioprogramm hier bei mir. Und ich kann natürlich da manuell eingreifen. Habe ich schon gemacht vor 3 Wochen. Da habe ich den Titel nämlich gespielt. Die Rede ist von Susie Quattro und Chris Norman, Stumbling In. Und das Ding ziehen wir uns jetzt in Deutsch rein. Und nein, nicht von so einem Möchtegern-Nachgesinge-Typen da. Nee. Sondern das erste originale deutsche Coverversionchen. Das hören wir uns jetzt an. Die Rede ist von Bernd Klüver und Marion Merz, wobei man eigentlich die Dame ja als erste benennt. Man müsste dann sagen, Marion Merz und Bernd Klüver, aber man hat das da nicht so gemacht. Ja, damals da gab es auch Gleichberechtigung, da durfte auch mal der Herr zum Anfang genannt werden. Schau mal herein, ne? Genau, und die fangen auch richtig gut an. Die Tasse Kaffee und auch das Glas Wein. Ach, herrlich. Schöne Nummer. Und ich find's schön, dass ihr da seid. Was ich nicht schön finde, dass meine Tasse Kaffee leer ist und keiner von euch sieht und will nachschenken. Ne? Das war schon immer so mit euch. Ihr Lieben, ihr seht immer und hört immer, wenn ich besoffen bin. Aber ihr seht nicht, wenn ich duscht habe.
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Schauen wir mal, wer am 1. Juli Geburtstag hat. War das nicht zu DDR-Zeiten auch irgend so ein Dingenstag, so Tag der deutschen Volkspolizei oder der nationalen Volksarmee oder irgendwie so? Irgendwie war das am 1. Juli. Ich muss mal schnell googeln, ne? Da muss auch die alte Vergangenheit, die darf man ja nicht vernachlässigen, ne? Die ganze Welt von den 12 Jahren der Bösen, ja, ihr wisst schon, der bösen Deutschen redet, da muss man auch von 40 Jahren deutsche bzw. böse deutsche Geschichte nach wie vor sprechen, ne? Können. Pamela Anderson, ja, die wird heute 59 Jahre alt. Herzlichen Glückwunsch. Ja, die da, ihr wisst schon, Baywatch und so. Ich werde jetzt nicht drauf eingehen. Näher, weil ihr wisst ja, die Sendung bleibt jugendfrei. Darum sage ich nicht mehr. Ne? Außerdem The Princess of Wales. Ne? Die Prinzessin Diana, die hätte heute auch Geburtstag gehabt. Leider ist er ja im zarten Alter von 36 Jahren kaputt gestalkt worden. So kann man es sagen. Ne? Die Medien, der Medienrummel, die Presse hat da. Also wirklich, sie trägt dort eine Teilschuld, wie wir ja wissen, im Nachhinein. Dan Aykroyd hat heute auch, ne, der kanadische Filmschauspieler, Drehbuchautor und Sänger, hat heute Geburtstag, wird heute 74 Jahre alt. John Farnham, kennen wir ja, The Voice, You're the Voice, ich werde aber nächste Stunde das Ding spielen. Genau, Stefan Aust, ne, deutscher Journalist, hat heute Geburtstag und dann... Ach, meine Wasserstoffblonde. Die Schönheit damals, ich sag euch, ja. Diese hervorragend gut aussehende Dame, mein Jugendidol, hat heute auch Geburtstag, ja. A fesche Dirn, würde der Bayer sagen, ne? Der Berliner, ist eine geile Schnette, ja? Oder so ähnlich. Und ist aber auch ein heißes Girl, sage ich euch. Eigentlich darf man gar nicht sagen, wie alt die ist. Warte, ich drehe die Zahlen um. Überhaupt die Idee. Die wird heute 18. Guck her.

Die Rede ist von Debbie Harry. Und klar spiele ich tatsächlich ihre Solo-Aufnahme von ihrem durchaus bekanntesten Song, The Heart of Glass. Ne? Marianne Rosenberg sang das deutsche Pendant dazu. Hier das zweite Original, nicht mit Blondie, sondern von ihr selbst eingesungen in Solomanier. Herzlichen Glückwunsch, Deborah Harry, liebevoll Debbie Harry genannt.

0: Die Liebe de Boer hat den Titel neu eingesungen, ist tatsächlich neu eingesungen. Und warum hört sich das so echt an wie bei Original Blondie? Naja, ganz einfach. Sie hat das originale Playback genommen, das merkt man schon. Ne? Aber wenn man genau hinhört, da ist minimal anders, aber wirklich nur minimal. Sehr, sehr schön. Und sie hat bewiesen, dass sie ihre eigenen Titel nachsingen kann. Das kann man bei manchen Künstlern dann eher nicht so behaupten. The Heart of Glass mit Blondie, Geburtstagskind des Tages, die heute tatsächlich 81 wird. 18 Jahre wird. 18 Jahre. Ganz, ganz jung, die Dame. So sieht's aus. Udo Jürgens ist jetzt dran. Um 6 Uhr und 49 Minuten. 4 Minuten nach 6:45. Ich sah nur sie. Hören wir gleich in wenigen Sekunden.
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0: Entspannte, verliebte Klänge mit Udo Jürgens, ich sah nur sie. Wir haben es jetzt 6 Uhr und 54 Minuten. 6 Minuten trennen uns noch vor den 7 Uhr Nachrichten, Sport und Wetterbericht in kompakter Variante. Bis ran an die solchen hören wir auch noch einen Meilenstein der Musikgeschichte. Ich sag's euch, das ist was. Vor allen Dingen, wenn denn so im zweiten Drittel des Titels die Trommeln einsetzen. Ich sag euch, ein Musikgenuss erster Kajüte. Also, Kopfhörer auf und der Wahnsinn nimmt seinen Lauf. Tatsächlich, musikalischerseits jetzt Phil Collins und In the Air Tonight. Eine coole Nummer. Schönes Ding. Bis gleich, ihr Lieben, nach den 7 Uhr Nachrichten.
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2: Im Studio Immekasten. Neuer Monat, neue Regeln. Mit dem Juli kann es beim Online-Shopping teurer werden. Das gilt für Waren aus Nicht-EU-Ländern. Bei Sendungen unter 150 Euro wird eine pauschale Zollgebühr von 3 Euro pro Produktgruppe draufgeschlagen. Das soll die Paketflut von Temu, Shein und Co. eindämmen. Außerdem ist der Tankrabatt Geschichte und die Steuererklärung mit einem Klick kommt. Zunächst für ledige und kinderlose Arbeitnehmer sowie für Rentner. Rente und Mindestlöhne für Pfleger steigen und im Kölner Dom muss man jetzt Eintritt bezahlen. Gelingt heute der Durchbruch? Die Spitzen von Schwarz-Rot treffen sich zum Koalitionsausschuss und wollen die Weichen für die ganz großen Reformen stellen. Mehr dazu von Anne Brauer.
3: Vielleicht waren ja die Expertenvorschläge für die Rentenreform vor ein paar Tagen der Befreiungsschlag. Bei dem Thema präsentiert sich Schwarz-Rot zupackend und einig. Jetzt geht es darum, den Schwung auch in die anderen Themen mitzunehmen. Arbeit, Soziales, Steuern zum Beispiel. Und es geht darum, die Villa Borsig abzuhaken. Dort war ein Spitzentreffen der Koalition im April zum ziemlichen Desaster geworden. Ohne Ergebnisse, aber mit viel Streit. Heute soll es also unbedingt andersrum laufen.
2: In Venezuela sind nach dem verheerenden Erdbeben vor einer Woche bisher fast 6.500 Menschen gerettet worden. Darunter ist auch ein 3-jähriges Kind. Es wurde 6 Tage, nachdem es verschüttet wurde, lebend aus den Trümmern eines Hauses geborgen. Über die Zukunft von Bundestrainer Nagelsmann wird in den kommenden Tagen entschieden. DFB-Präsident Neuendorf hat eine gründliche Analyse angekündigt. Die meisten Fans und auch Experten fordern einen Neustart ohne Nagelsmann. Als möglicher Nachfolger wird immer wieder Jürgen Klopp ins Spiel gebracht. Der hält sich da aber noch ziemlich bedeckt. Bei Magenta TV sagt er:
4: Ich verstehe das, dass wenn über einen Bundestrainer gesprochen wird, dass dann in irgendeiner Form mein Name genannt wird. Aber es ist nicht der Moment, um darüber wirklich zu sprechen. Und es geht nicht immer nur darum, wer könnte das dann leiten, sondern es müssen so viele Dinge müssen, glaube ich, angeschoben werden.
2: Unterdessen geht die WM weiter. Co-Gastgeber Mexiko steht nach einem 2:0 gegen Ecuador im Achtelfinale. Frankreich und Norwegen sind auch eine Runde weiter.
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5: Mit KI-Support. Ziemlich grau geht's in den Morgen, dazu fällt teils kräftiger Regen und es kann auch mal gewittern. Das zieht aber nach Osten ab. Im Laufe des Tages lockert's immer mehr auf, zwischendurch gibt's Sonne, aber vereinzelt kommen noch Schauer und Gewitter runter. Am freundlichsten ist's im Südwesten. Dazu Höchstwerte von 20 bis 28 Grad. Morgen im Norden viele Wolken und ab und zu Regen, sonst oft sonnig und trocken, maximal bis 29 Grad.
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0: Eternal Flame kennen wir von den Bengals, ne? Im Original und hier mit Atomic Kitten, mit den drei hübschen Mädels, die auch singen können, wie wir es eben gehört haben. Herzlich willkommen zur zweiten Stunde meiner Sendung
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0: Da ist er wieder. Ihr wisst schon, geht los. Der Morgen mit Gernot. Montags bis freitags von 6 bis 9 live. Und von 3 Uhr in der Nacht bis 6 Uhr ran immer die Wiederholung vom Vortag. Heute ist der 1. Juli. Und mein Souffleur hat gesagt, es war der Tag des Lehrers. Sollte man wieder einführen, ne? Aber nur die Lehrer müssten praktisch belobt werden, die vor einer Klasse stehen mit 29 Migranten und einem Nicht-Migranten. Die müssten eine Gefahrenzulage bekommen. Gernot?
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0: Zur vollen Stunde hätte die Nachrichten und Sport- und Wetterbericht in kompakter Variante bei mir. In der 20. Sendeminute, da hört ihr einen kleinen Beitrag um halb die Wetteraussichten. 10:50 gucken wir, wer Geburtstag hat. Und musikalischerseits der stete Wechsel von deutsch in nicht deutsch gesungenem Kulturgut. Und dazwischen, na klar, die aktuelle Uhrzeit, wie sie es gehört in der Morgensendung. 7 Uhr und 8 Minuten haben wir es, 8 Minuten nach 7. Und nach Atomic Kitten hören wir Gitte und Rex. So haben sie sich damals genannt. Besser oder vielmehr richtig ausgedrückt wäre dann jetzt Gitte Henning und Rex Gildo. Jetzt dreht sich die Welt nur um dich. Ach, wie schön. Ist ein bisschen Herz. Gefühlvolle Musik, ja, hier in der Sendung Der Morgen mit Gernot, ne? Außerdem grüße ich alle, die im Zug nach nirgendwo sitzen und in das linksgrün versiffte Hamburg fahren. Gernot, du bist ein oller Hetzer. Ja, genau so ist es.

0: Gitte Henning und Rex Gildo, jetzt dreht die Welt sich nur um dich. Jetzt hören wir eine schöne Nummer hier um 7 Uhr und 11 Minuten. Die ist am bekanntesten geworden von Gigi Kale. Ja, der Titel heißt Cocaine, kennen wir. Und bis vor kurzem wusste ich nicht, dass das Ding ja gar nicht von Gigi Kale ist. Im Original ist das Ding von Eric Clapton. Und der singt das Ding jetzt auch. Hört sich ein bisschen anders an, aber bekannt ist er doch. Ne? Übrigens, heute ist ja Tag des Lehrers, sagte ich ja. Ne? Und wenn ich Geburtstag habe, dann ist Tag des Oberlehrers.
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0: Eric Clapton, ja, der Songschreiber dieses Titels. Ja, wie gesagt, ich kenne ihn durchaus eher oder öfter gehört zumindest von Gigi Kale und hier Cocaine vom Fachmann persönlich, hätte ich beinahe gesagt. Eric Clapton. 7 Uhr und 16 Minuten in der Zwischenzeit. Eine Minute nach Viertel 8. Jetzt gibt es eine schöne Nummer mit Ingrid Peters und Julie Powell. Bei Julie dachte ich immer, das ist ein Mädel. Ja? Also vom Namen her Julie. Julie, ja. Also so wie Englisch Julie geschrieben. Genau so, ne? Juliet. Uniform Lima. Und Yankee, ne? Das war jetzt das NATO-Alphabet und das international zusammengemischt. Ja? Wie auch immer. Jedenfalls ist das ein Mann. Ah, und die beiden singen jetzt Viva la Mama.
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0: Viva! Ingrid Peters und Julie Paul, Viva la Mama. 7 Uhr und 20 Minuten in der Zwischenzeit. Das ist der Moment, wo ich euch den Beitrag versprach. Den hören wir jetzt auch. Und dann gibt es einer meiner Lieblingsformationen, nämlich das Electric Light Orchestra und Confusion.
1: Weil er in der Silvesternacht mit einem Geländewagen eine Skipiste hinabfuhr, ist ein Skilehrer in den französischen Alpen zu 6 Monaten Gefängnis auf Bewährung verurteilt worden. Das Gericht in Albertville verhängte gegen den 25-Jährigen zudem eine Geldstrafe von 1.000 Euro und entzog ihm für ein Jahr den Führerschein. Der Mann räumte bei der Verhandlung am Montag ein, in einer Berghütte 1 oder 2 Bier getrunken zu haben, bevor er sich mit 5 Passagieren auf die motorisierte Abfahrt machte.
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0: Jeff Lynne und seine Mannen. Das Electric Light Orchestra und Confusion. Wobei, seine Mannen stimmt nicht ganz. Er hat eine Dame sogar dabei, die Geige gespielt, ja. Vor 2 Jahren sind sie aufgetreten, ja, bei mir im schönen Märkisch-Oderland. Ja, ja, auf dem Dorf kommen die auch hin, ne? Sehr schön und die Mucke war wie damals. Es gab einen großen Klick und zack war ich in die 80er Jahre zurückversetzt. Und die haben alle gestanden, obwohl der Saal bestuhlt war, ne? Haben sie trotzdem alle gestanden, weil das ist Musik, die mitreißt. Das war noch Musik. ELO, Electric Light Orchestra. Und Confusion, 7.25 Uhr haben wir es, 5 Minuten vor 7:30. Den nächsten Künstler, mit dem habe ich mich in Schriftverkehr geübt, ja, er schreibt sogar zurück, ist ein lieber netter Mensch, ich kann ruhig ein bisschen Werbung machen über ihn. Die Rede ist von Roberto Capitoni, ne? Sein Künstlername, er ist Kleindarsteller und man kann ihn buchen, auch für Familienfeste ist er zu haben, ne? Lohnt sich auch, könnt ihr mal googeln, seine Seite und da ist er so ein bisschen ausgezeichnet, was er so tut und macht und lässt. Roberto Capitoni, gleich im Display zu sehen bei euch. Und hören tun wir eine Ulk-Variante. Im Original kennen wir das Ding natürlich alle von Village People, YMCA. Es gibt noch eine Ulk-Variante von Günther Willemeyer, ne? LMAA, du hast ja recht, mein Liebling. Wobei das LMAA ist eine Abkürzung, für was das steht, ist nicht ganz jugendfrei. Darum werde ich es jetzt nicht aussprechen. Oh, nee. Und die Variante von Roberto Capitoni, ebenfalls eine Comedy-Fassung, die hören wir uns jetzt an. CVJM, was so viel heißt wie Christlicher Verein junger Männer. Na siehste, mal sehen, was dabei rauskommt. Roberto Capitoni. Danke auch, Roberto, falls du zuhören solltest, was durchaus im Rahmen des Möglichen ist, für den netten E-Mail-Verkehr.
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0: Roberto Capitoni ist tatsächlich ein Anschauer wert. Geht mal auf seine Seite. Wie gesagt, ihr könnt ihn buchen, auch zu kleinen Familien- oder Kinderfesten kommt er gerne und führt dort seine Show auf. Er hat extra verschiedene Shows im Angebot, kann man tatsächlich gelten lassen. Roberto Capitoni, CVJM um 7 Uhr und 31 Minuten, eine Minute nach halb acht, ist auch zeitgleich eine Minute nach der kompletten Halbzeit meiner Sendung. Wir hören jetzt die Wetteraussichten, wie immer zu dieser Zeit. Und dann gibt's Sir Elton John mit dem Island Girl.
1: Mit KI-Support. Ziemlich grau geht's in den Morgen, dazu fällt teils kräftiger Regen und es kann auch mal gewittern. Das zieht aber nach Osten ab. Im Laufe des Tages lockert's immer mehr auf, zwischendurch.
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1: Durch gibt's Sonne, aber vereinzelt kommen noch Schauer und Gewitter runter. Am freundlichsten ist's im Südwesten. Dazu Höchstwerte von 20 bis 28 Grad. Morgen im Norden viele Wolken und ab und zu Regen, sonst oft sonnig und trocken, maximal bis 29 Grad.

0: So, jetzt muss ich aber über eine Lanze brechen, ne? Also das war Sir Elton John, ne? Mit Island Girl. Ich werde dieses Englisch nie verstehen.
1: Ja, gerne, weil du blöd bist.
0: Ja, das weiß ich ja, dass ich blöd bin. Aber ich verstehe das trotzdem nicht. Ich stelle mir immer die Frage, was die Engländer aus diesen Buchstaben, aus diesen lateinischen Buchstaben machen. Ich sehe, hier steht Island Girl. Das steht hier in Deutsch, ne? Island Girl. Warum sagen die Engländer Island Girl dazu? Hallo? Da ist noch ein S zwischen. Dann müsste doch da stehen Island Girl. Da würde ich ja doch verstehen, Island Girl. Übrigens sagen die zu einem I-Ei. Wie bekloppt ist das denn? Ein E nennt man ein E-Ei. Da sagen die I. Also die, ich weiß nicht, ich verstehe die nie. Ich werde die nie verstehen. Island Girl, das ist für mich ein Mädchen aus Island. Gibt's ja. Na klar, gibt's das. Aber okay, naja. Inselaffensprache, was willst du dazu sagen? Macht nix. Jetzt gibt's was Deutsches, da ist alles klar. Caipirinha ist was zum Trinken. Und man wird schön trombunken da kommen, davon, wenn man reichlich davon nimmt. Und Bernhard Brink, der weiß jetzt da ein Lied von zu singen. 7:37, 7 Minuten nach 7:30. Ja, so ein Caipirinha wäre es nicht schlecht, wa? Sekretärin von der Morgen mit Gernot, kannst du mir mal einen Caipirinha bringen? Oder besser, alle 10 Minuten, geht das?
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Schmunzelsaft heißt das beim ersten, dann Caipirinha beim ersten, Schmunzelsaft beim dritten und beim zehnten heißt das dann Kapholzwasser.

Genau, mit Kai Verin, ja, richtig, richtig. Ihr Lieben, wir gucken mal, wer denn da heute Geburtstag hat. Und da sind unter anderem, hier geht's los, Pamela Anderson, ja, wird heute 59 Jahre alt. Dann haben wir die Princess of Wales, Prinzessin Diana, die wäre heute auch mit dem Geburtstag dran. Leider ist er ja im zarten Alter von 36 Jahren kaputt fotografiert worden. So kann man es tatsächlich ausdrücken. Traurig, sehr, sehr traurig, was die Presse da mit ihr alles gemacht hat. Ja, Verfolgungsjachten und so. Naja, wir können es ja nachlesen im Netz. Dan Aykroyd, so heißt er, der kanadische Filmschauspieler, Drehbuchautor und Sänger, wird heute 74 Jahre alt. Dann Stefan Aust, ja, deutscher Journalist. Debbie Harry, wir wissen, die Frontfrau von der Formation Blondie. Habe ich vorige Stunde schon ein Titelchen von ihr gespielt. Und jetzt werden wir uns allerdings John Farnham zuwenden. Musikalischerseits, er wird heute 77 Jahre alt. Und wir hören, ich denke mal, einen sehr bekannten Song von ihm, der sich da nennt You're the Voice. Herzlichen Glückwunsch auch allen anderen, die heute am 1. Juli Geburtstag haben.

0: John Farnham, Geburtstagskind des Tages, You're the Voice, hier in meiner Sendung, der Morgen mit Gernot um 7 Uhr und 46 Minuten, eine Minute nach dreiviertel acht haben wir's. In Paris, im berühmt-berüchtigten Louvre, ja, da hängt ein Bild von einer Dame, die sich da Mona Lisa nennt, ja, angeblich hübscheste und schönste Frau der Welt. Ja, ihr wisst ja, ist wie Musik, Geschmackssache. Wobei ich muss sagen, hässlich ist er jetzt nicht. Ne? Ob es mein Typ wäre, weiß ich nicht, hab sie noch nicht gesprochen. Gernot. Jedenfalls wird sie jetzt musikalisch gewürdigt von den Flippers. Mona Lisa, na bitte.
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0: Musik fürs Herz mit Manfred Durban, Bernd Hengst und Olaf Malolewski. Zusammen sind sie die Flippers und haben Musik fürs Herz gestaltet mit, ja, der Hommage an die schöne Mona Lisa. Ach, was schön. 7 Uhr und 51 Minuten haben wir es, 9 Minuten vor 8. Jetzt gibt's von George Michael, der hat ja auch vorige Woche Geburtstag gehabt, ne? Haben wir ihn noch gewürdigt? Kann ich mich entsinnen? Hören wir mal noch ein bisschen herzvolle Musik. Careless Whisper habe ich rausgesucht. Na, bitteschön.
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dass mir hier keiner einschläft. Wham und Careless Whisper. Einen flotten Abschlusstitel der zweiten Stunde. Alfie Kahn und die Cornelian Singers singen Sie kommt noch heute. Ich mache noch nicht den Fisch, ich habe noch eine ganze Stunde mit euch, aber wir werden erstmal gut informiert mit den Informationen, mit Wetter und Sport und sowas alles. Und dann würde ich mich freuen, wenn ihr in der dritten und letzten Stunde auch dabei seid. Also, wie immer, heißt die Devise, dranbleiben. 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
2: Im Studio Imme Kasten. Mit dem neuen Monat gibt's auch wieder einige Änderungen in Deutschland. An der Zapfsäule wird's wieder teurer, denn jetzt ist Schluss mit dem Tankrabatt. Flugtickets können jedoch billiger werden, denn die Luftverkehrssteuer sinkt. Das Bürgergeld ist Geschichte, es gibt jetzt eine neue Grundsicherung. Wer arbeiten kann, soll künftig schneller in Arbeit vermittelt werden. Wer nicht mitmacht, muss mit deutlichen Konsequenzen rechnen. Für bestimmte Arbeitnehmer und Rentner gibt's außerdem jetzt die einfachere Steuererklärung per Klick. Das dürfte ein echter Kraftakt heute werden. Schwarz-Rot will große Reformen auf den Weg bringen und heute beim Koalitionsausschuss soll der große Durchbruch gelingen. Anne Brauer.
3: Ja, Stichwort Rentenreform. Da gibt's begründeten Optimismus, dass da jetzt richtig was geht. Da hat sich die Bundesregierung zuletzt auffallend entschlossen und einig präsentiert. Anders beim Thema Steuern. Da soll irgendwie das Kunststück gelingen, viele Menschen zu entlasten, ohne die Staatskasse zu sehr zu belasten. Und es steht auch noch genug weiteres auf der Tagesordnung. Arbeit, Soziales, Bürokratieabbau. Gut möglich, dass die Spitzen von Schwarz-Rot bei ihrem Treffen in die Verlängerung müssen. Und das dann hoffentlich mit besserem Ende als beim DFB-Team.
2: Der mutmaßliche Täter von Stade ist jetzt in U-Haft. Gegen ihn ist laut Staatsanwaltschaft Haftbefehl wegen sechsfachen Mordes erlassen worden. Der 45-Jährige soll in einer Jugendhilfeeinrichtung geschossen haben. Hintergrund ist wohl ein Sorgerechtsstreit. Eine Mordkommission ermittelt in dem Fall. Erst Heimreise, dann Trainerentscheidung. Diesen Fahrplan hat der DFB nach dem WM-Aus angekündigt. Präsident Neundorf will in den kommenden Tagen eine gründliche Analyse. Unterdessen geht die WM weiter. Co-Gastgeber Mexiko steht nach einem 2:0 gegen Ecuador im Achtelfinale. Frankreich und Norwegen sind auch eine Runde weiter.
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4: Mit KI-Support. Ziemlich grau geht's in den Morgen, dazu fällt teils kräftiger Regen und es kann auch mal gewittern. Das zieht aber nach Osten ab. Im Laufe des Tages lockert's immer mehr auf, zwischendurch gibt's Sonne, aber vereinzelt kommen noch Schauer und Gewitter runter. Am freundlichsten ist's im Südwesten. Dazu Höchstwerte von 20 bis 28 Grad. Morgen im Norden viele Wolken und ab und zu Regen, sonst oft sonnig und trocken, maximal bis 29 Grad.

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0: Der Rock'n'Roll-Legende. Rock'n'Roll-Legende Mr. Bill Haley. Ja, mit der Bill Haley-Locke. Genau. Rock Around the Clock war der Opener der dritten Stunde meiner Sendung.
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0: Da ist er. Auch am 1. Juli, der ja heute ist. Der 1. Juli 2026 hört er die Sendung Der Morgen mit Gernot. Und das live von Montag bis Freitag von 6 bis 9 und unlive in der Nacht von 3 Uhr bis 6 Uhr an immer die Wiederholung vom Vortag. Zur vollen Stunde innerhalb der Sendestunde gibt es die Nachrichten, Sport und Wetterbericht, damit man richtig informiert in den Tag kommt. Wobei, manchmal sind da auch Nachrichten bei, weiß ich nicht, wo die herhaben, vom Mars, Venus oder Mond oder so. Na egal. Der Radiomoderator sollte sich über die Nachricht nicht unbedingt äußern. Lassen wir es. Einfach dahinstellen, könnt ihr euch eure eigene Meinung machen. Genau, eigene Meinung bilden, wollte ich sagen. Zur 20. Sendeminute gibt es einen kleinen Beitrag. Dann um halb die Wetteraussichten und vor allen Dingen die aktuellen Temperaturen vom Wetterfrosch Kurt aus Berlin-Tegel. Lieben Dank schon mal im Vorab dafür. Und 10 nach halb gucken wir, wer heute Geburtstag hat. Musikalischerseits, wie immer, der stete Wechsel von Deutsch in Undeutsch. Was ist denn Undeutsch? Na, nicht Deutsch, ganz klar, ne? Dazu könnte also durchaus auch nicht nur Englisches, sondern auch Musikalisches aus Italien, Frankreich, Japan. Ja, japanische Musik vorgestern, ne? Habe ich damit begonnen. Kann ich mich entsinnen. Und Niederländisch und was es alles so gibt an Sprachen sein. Und das steht im Wechsel, ist ja klar, dazwischen die aktuelle Uhrzeit. 8 Uhr und, na, da fehlen noch ein paar Sekunden, dann ist es 8. Also 8 Uhr und 8 Minuten gleich. Bisschen fehlt noch. Wir hören Musik aus dem Osten. Wenn man es so ankündigt, denkt man sofort an Karat und Pudis. Treffer und versenkt. Die Pudis hören wir. Und sie singen oder besingen vielmehr ihre eigene Rockerrente, die sie jetzt tatsächlich erreicht haben. Und sie haben es wahrgemacht. Sie singen und machen weiter bis zur Rockerrente. Haben sie auch gemacht.

0: Rocklastige Klänge aus der ehemaligen DDR mit den Booties und Rocker Rente um 8 Uhr und 12 Minuten. 3 Minuten trennen uns noch vor der Viertel-Neun-Marke. The Crystals singen jetzt den Titel, den noch viele, viele andere genommen haben. Unter anderem erinnere ich mich an Ted Herold, ja, mit, wurde ja sogar bei Werner, ne, im Film da. Ja, genau, Werner Brösel, da haben sie das Ding auch verwendet. The Do Run Run hören wir uns an mit den Crystals.
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0: 8 Uhr und 15 Minuten haben wir es. Viertel 9 oder auch Viertel nach 8 genannt. The Crystals und Du. Nee, falsch. Erst da und dann Du. Da, Du, Run, Run. So sieht's aus. Ihr Lieben, ihr wisst ja, bei mir in der Sendung der Morgen mit Gernot, da vernachlässige ich nicht die Freunde für Country, Lionels und Western Mucke. Und deswegen spielen wir jetzt die Country Queen aus deutschem Lande, Linda Feller. Zwei Fäuste und ein Whisky. Wie jetzt? Können wir den nicht umdrehen? Eine Faust und zwei Whisky?
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0: Linda Feller aus deutschem Lande mit Country Music, zwei Fäuste und ein Whisky. Ich habe in dieser Stunde noch einen. Ja, so, lasst euch überraschen, was wir da noch haben. Wir haben es 8 Uhr und 19 Minuten. Eine Minute vor 20. Was für ein Ding? Naja, ja, es ist noch nicht ganz 20, denn der Beitrag würde ja erst um 20 erscheinen. Aber wir machen eine kleine Ausnahme. Bisschen früher, aber wie gewohnt, sonst ja gegen 20 immer. Danach kommt aber eine schöne Nummer. Die ist eigentlich bekannt von Lobo. Ja? I just love you to want me. Wir hören jetzt die Nummer mal von Frank Schöbel. Ja, richtig gehört. Der singt das Ding in Englisch? Wusste ich nicht. Habe ich erst vor kurzem bemerkt, dass der das Ding auch mal eingesungen hat. Michael Holm singt die Nummer übrigens auch in Deutsch. Und wie gesagt, von Lobo Original und nun mal von Frank Schöbel. Aber erst der Beitrag. Siehst du, nun ist es doch 20. Habe ich ja wieder Glück gehabt.
1: Der hohe Priester der weißen Hexen von Großbritannien, Kevin Caloyne, hat eine beruhigende Nachricht für alle Europäer. Die durch die Mondfinsternis frei werdende negative Energie mit potenziell katastrophaler Wirkung würde durch die vereinten Anstrengungen von über 1500 Hexen neutralisiert werden. Für die USA konnte er dagegen keine Verantwortung übernehmen. Caloyne mutmaßt, etwa 5 bis 6 Stunden nach dem Himmelsschauspiel drohe den Vereinigten Staaten daher zum Beispiel eine Naturkatastrophe.
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0: habe ich bis vor 2 Wochen ungefähr nicht gewusst, dass der die Nummer auch eingesungen hat. Und gar nicht mal so unflott, ne? Frank Schöbel mit I did love you to want me. Was wollte ich sagen und lügen? Na klar, die Uhrzeit. 8 Uhr und 25 Minuten. 5 Minuten trennen uns noch vor der 8:30 Marke. Und nach dem Titel von Pur, nach dem Medley, nach dem Party-Medley-Mix von Pur, wenden wir uns dann den Wetterdaten zu.
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0: Tour war das mit dem Party-Mix Medley und das Ganze um 8.30 Uhr. Ganz genau 8:30 haben wir es jetzt. Wie immer um die Zeit gibt es die Wetteraussichten und ein paar Verbrauchertipps. Die können sich anschließen, je nachdem, auf der Plattform, da wo wir da so viele 15.000 Sender sind, ne, sind da führt es derzeit zu Reparaturarbeiten. Die sind noch am Basteln. Da kann es sein, dass dann da keine Werbung kommt oder Werbung kommt oder doppelt oder mittendrin im Titel und alles. So ein Quarkfug ist durchaus leider möglich. Die arbeiten aber dran. Wir wissen, dass sie dran arbeiten. Und dann hören wir Giorgio Moroder und Reach Out. Bitteschön.
1: Mit KI-Support. Ziemlich grau geht's in den Morgen, dazu fällt teils kräftiger Regen und es kann auch mal gewittern. Das zieht aber nach Osten ab. Im Laufe des Tages lockert's immer mehr auf, zwischendurch gibt's Sonne, aber vereinzelt kommen noch Schauer und Gewitter runter. Am freundlichsten ist's im Südwesten. Dazu Höchstwerte von 20 bis 28 Grad. Morgen im Norden viele Wolken und ab und zu Regen, sonst oft sonnig und trocken, maximal bis 29 Grad.

0: Giorgio Moroder, Reach Out, Paul Engelmann war auch noch mit bei. Ja. 8:35, 5 Minuten nach 8:30. Falls sich der ein oder andere fragt, wo sind denn die Wetterdaten, ne, von diesem Wetterfrosch Kurt aus Berlin-Tegel? Tja, was soll ich euch sagen? Er lässt sich entschuldigen, ne? Er wusste heute Morgen nicht, was er sich für Schuhe anziehen soll beim Hüpfen. Ja? Vielleicht sollte man dem Frosch mal sagen, dass es sich mit Stiletten und auch mit hochhackigen High Heels schlecht hüpfen lässt. Er sollte barfuß, wie alle Wetterfrösche, durch die Gegend hüpfen. Ja? Ich frage mich jetzt wirklich ernsthaft, wie denn Froschschenkel in Biersoße schmecken.
1: Dieser Typ mit seiner Moderation macht mich noch völlig wahnsinnig.
0: Die Strandjungs, kleines rotes Cabriolet. Ich werde mich an diesen Geschmack definitiv gewöhnen. In schön gegrillten Froschschenkel. Wetterfroschschenkel vor allen Dingen. Wetterfroschschenkel. Das ist eine Spezialität des Hauses.
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So, gucken wir mal. Wer hat denn heute Geburtstag? Unter anderem Pamela Anderson, kanadisch-amerikanische Schauspielerin, wird heute 59 Jahre alt. Guck an. Des Weiteren Prinzessin Diana von Wales. Ja, sie hätte heute auch Geburtstag gehabt. 1. Juli 1961 geboren, aber wir wissen ja leider über ihren sehr, sehr üblen Tod 1997. 36 Jahre, die arme Frau, nur geworden. Tolle Frau, wie wir ja wissen, Geburtstagskind des Tages. Dan Aykroyd,

0: Congratulations, my big love, Deborah Harry. Heute Geburtstagskind des Tages, 81 Jahre ist sie heute geworden. Heard of Glass, hier in meiner Sendung Der Morgen mit Gernot. 8:47, 2 Minuten nach 8:45. Jetzt kommt nochmal die Freunde des Country-Landens und Western-Mucke zu ihrem Glück. Und zwar mit Larry Schuber und Western Union. Let's Dance. Ja, best. Das ist so eine Art Medley. Ja, könnte man durchaus sagen.
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So, erstmal die Boots wieder ausziehen, den Stetson beiseite legen. Schönes Ding. Larry Schuber und Western Union, Let's Dance Best. So heißt das Ding. Und er war tatsächlich schön zum Abhotten. Ihr Lieben, wir haben es 8.55 Uhr, 5 Minuten vor 9. Ihr wisst, das ist der Moment, wo ihr sagt, juhu, endlich ist er weg. Richtig, ich verabschiede mich, mach den Fisch und schwimm davon. Wünsche euch einen tollen Wochenteiler, einen wundervollen Mittwoch. Wir hören uns Donnerstag früh dann um 6 Uhr wieder, wenn ihr möchtet. Die Wiederholungssendung schon ab 3 Uhr. Den letzten, den Rausschmeißer-Song, der ist von AHA und heißt Take On Me. Und ich würde mich freuen, wenn wir uns dann morgen wieder hören. Wie immer die zünftige Verabschiedung. Dina nach links.

0: Diene nach rechts. Tschüss, tschüss, ihr Lieben. Macht's Schmugge. Euer Gernot aus dem wunderschönen, besten Bundesland. Märkisch-Oderland. Gernot, du bist noch müde. Leg dich wieder hin. Tschüss. Tschüss, ihr Lieben. Bis morgen.
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1: Immer mehr Hausbesitzer setzen auf Solaranlagen. Seit dem Ausbruch des Iran-Kriegs ist die Nachfrage nach Photovoltaik sprunghaft gestiegen, weil Öl und Gas teurer geworden sind. Beim Berliner Unternehmen Enpal haben Kunden zuletzt 30% mehr Photovoltaikanlagen bestellt als vor einem Jahr. Laut einer Statista-Umfrage wollen 3/4 der Hausbesitzer eine Solaranlage kaufen, auch ohne staatliche Förderung. Immer mehr Menschen in Deutschland shoppen online, Tendenz steigend. Laut Handelsverband gab es im letzten Jahr einen Online-Umsatz von gut 92 Milliarden Euro. Das ist ein Plus von knapp 4%. Vor allem die Zahl der älteren Nutzer sei überdurchschnittlich stark gestiegen. Zudem nutzen einer Umfrage zufolge immer mehr Leute KI-Assistenten zum Preisvergleich. Autonome Käufe lehnen 60% allerdings noch ab. Und mehr als ein Drittel der Menschen in Deutschland hat regelmäßig Schlafprobleme. Laut Robert-Koch-Institut kann fast jeder Fünfte nicht regelmäßig durchschlafen. Knapp 4% haben Probleme beim Einschlafen und fast 13% leiden unter beiden. Insgesamt schlafen die Menschen in Deutschland schlechter als noch vor etwa 15 Jahren. Als mögliche Gründe nennen die Experten unter anderem die gestiegene Smartphone-Nutzung und gesellschaftliche Krisen.
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1: Bonnie und Clyde sind ja bis heute das berühmteste Gangsterpärchen der amerikanischen Geschichte. Diesen Titel hat ihnen vor ein paar Monaten aber ein anderes legendäres Liebespaar auf der großen Kinoleinwand streitig gemacht. Genauer gesagt geht es dabei um Frankensteins Monster und seine Gefährtin in The Bride. Es lebe die Braut. Von Drehbuchautorin und Regisseurin Maggie Gyllenhaal. In den Hauptrollen sind Oscar-Kandidatin Jessie Buckley und Oscar-Preisträger Christian Bale zu sehen und an ihrer Seite außerdem Annette Bening, Peter Sarsgaard, Jake Gyllenhaal und Penelope Cruz. The Bride. Es lebe die Braut gibt es ab sofort auch auf 4K Ultra HD, Blu-ray und DVD. Mario Hattig verrät uns.
2: Chicago in den 1930er Jahren. Frankensteins Monster ist einsam und bittet eine geniale Wissenschaftlerin darum, ihm eine Braut zu erschaffen. Dafür graben sie eine ermordete junge Frau aus und erwecken die wieder zum Leben.
3: Kann mir jemand helfen? Bitte! Ich wollte das nicht. Ich wollte nichts davon! Bitte! Hilfe! Hilfe!
2: Natürlich hat die nach ihrer Wiedergeburt erstmal jede Menge Fragen.
3: Was ist passiert? Wie ist mein Name? Ich weiß ihn nicht mehr.
4: Alles, was wir taten, geschah mit Absicht. Ich bin genauso geboren von den Toten. Ich bin ein Monster.
3: Ja, das bin ich auch.
4: Jetzt gibt es nichts weiter zu tun, als zu leben.
2: Genau das machen die beiden dann auch. Allerdings so radikal und rücksichtslos.
3: Angst.
5: Bitte tun Sie mir nichts, bitte, es tut mir leid.
3: Was genau tut Ihnen leid? Haben Sie was angestellt? Etwas, womit Sie davon zu kommen hoffen?
2: Dass sie schon bald zu Geächteten werden.
6: Was ist, großer Mann?
7: Nun, süßes Kätzchen. Ah,
6: willst du spielen?
3: Frankie!
2: Und als sich dann auch noch die Polizei an ihre Fersen heftet, wird ihre ungewöhnliche Liebesromanze erst recht auf eine harte Bewährungsprobe gestellt.
8: Kein Schritt weiter!
4: Diese Welt ist ein schwarzes Loch.
3: Die Ehrlosen werden verraten! Das Leben ist hier und es kommt zu euch durch die Monster!
8: Ja! Ja!
4: Bis dass der Tod uns scheidet.
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1: Die Fußball-WM läuft. Fußballfans und diejenigen, die sonst nicht so viel mit dem Ball am Hut haben, werden sicherlich das ein oder andere Spiel schauen. Die WM findet ja in den USA, Kanada und Mexiko statt. Das heißt, Spiele wird es ab den frühen Abendstunden geben. Und die schauen viele da natürlich im heimischen Wohnzimmer, aber vielleicht auch mit ein paar Freunden im Garten, vielleicht mit einem Beamer. Und klar, das Bild ist wichtig. Aber ohne den richtigen Sound kommt so echte Stadionatmosphäre gar nicht erst auf. Wie man das Beste aus dem Fußballabend rausholt, weiß Hanna Kerst.
2: Echtes Stadiongefühl im heimischen Wohnzimmer? Das ist mit den allermeisten Fernsehern leider nicht möglich.
3: Der Sound reicht nicht aus, obwohl die neuen Fernseher wirklich klasse Bild vermitteln und auch ganz schick aussehen. Aber die sind eben unheimlich dünn, Design spielt eine große Rolle. Aber es ist so ein bisschen, was man kennt, einen guten Computer, guten Laptop und schlechtes Internet. Da wird man auch nicht glücklich damit. Und das kann leider der Flachbildfernseher eben auch nicht, den guten Sound. Und deswegen muss man sich überlegen, welche zusätzlichen Soundkomponenten man mit nach Hause bringt.
2: Erklärt Sascha Maller vom Soundspezialisten Teufel aus Berlin. 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
1: Ha, da oben. Ja, ich versuche mal verzweifelt das Mikrofon immer noch da unten zu suchen. Aber ist auch nicht schlecht. So, schönen guten Morgen, Adi. Ja, schönen guten Morgen. Damit meine ich 21 Grad und 23 in der Wohnung. Ja, es geht doch langsam, ne? So, aber das nächste Hoch ist am Anrollen hier. Mhm. Ja, und am Anrollen sind auch Radio klar. Schönen guten Morgen. Dann haben wir Hennys Musikwort. Radio White Dragon, Peters Musikdiener oder Dinner und Musik World Gießen. Dann haben wir noch das Piratenteam Nordsee oder Mein Herz Radio auch genannt und Radio Feuerfunke. Mein Gott, schweres Wort. Ja, und dann möchte ich jetzt Folgendes sagen. Jetzt kommt nämlich DJ Bobo zu euch mit Shadows of the Night. Und dann hören wir uns schon fast wieder.

0: Hans Werner. Ich bin gerade noch mal so mit dem Leben davon gekommen. Beinahe wär's ausgewiesen mit Käffchen.
1: Was ist denn passiert? Mal den Teufel nicht an die Wand.
0: Ich war doch gestern mit Franz Helmut Merkweiser im Außendienst unterwegs.
1: Ja.
0: Na, wir haben ein bisschen Bauaufsicht gespielt. Das machen wir so einmal im Vierteljahr, sonst kommt man hier ja nicht raus.
1: Ja und?
0: Es wird echt dringend Zeit, dass Merkweiser Ende des Jahres pensioniert wird. Der ist lebensgefährlich.
1: Was redest denn da? Wieso das?
0: Hans Werner. Er ist gefahren, aber frag nicht wie. Franz Helmut ist so gut wie orientierungslos. Vor allem hält er die Geschwindigkeitsbegrenzung für Alterszonen.
1: Was?
0: In keine 30-Zone ist er gefahren. Er sei dafür zu alt, hat er die ganze Zeit gefahren.
1: Das gibt's doch nicht.
0: Hör auf zu lachen, das ist überhaupt nicht komisch. Wenn du daneben sitzt, dann wird er ganz anders. Am Stoppschild stellt Merkweiser plötzlich den Wagen ab, steigt aus und geht zu Fuß weiter. Ich natürlich sofort hinterher und beinahe hätte der LKW von links mich voll erwischt.
1: Da hat der Fahrer sich ja sicher entschuldigt.
0: Entschuldigt? Er meinte, schade, dass ich nicht früher erkannt habe, wer da über die Straße trottelt und ist weiter.
1: Was?
0: Ja. Und dann ist mir plötzlich eingefallen, wer das war.
1: Wer?
0: Der Chef von Betonbau persönlich. Mit dem habe ich doch neulich so einen Ärger gehabt, weil der Antrag für die neue Fußgängerbrücke fast 3 Jahre bei mir in der Schublade lag. Und er sollte sie bauen.
1: Oh Mensch. Und was war mit Merkweiser in der Zwischenzeit?
0: Der hat in der Zwischenzeit das Umleitungsschild falsch verstanden und daraufhin den Verkehr umgeleitet. Da ging nichts mehr. Mit 3 Leuten mussten wir ihn von der Kreuzung zerren. Und als wir wieder am Wagen waren, hatten sie den abgeschleppt. Och, ich bin nervlich völlig am Ende. Da hilft auch kein Käffchen mehr.
1: Ich glaube schon. Käffchen bei mir?
0: Bingo.
2: Oh, was da so alles passieren kann im Büro, ne? So, jetzt fangen wir mal an mit Davia Lavi, mit Neuer Wind. Und Dalida kommt danach mit Io Ti Amor. Genau. So, und danach hören wir uns wieder.

Ja, ein kleiner Hinweis. Radio Klan kann wohl gerade, das liegt wohl an Laut FM, glaube ich. Ja, und bei Radio Feuerfunke dürfte das dasselbe sein. Wenn ihr denn hören wollt, bitteschön auf Laut FM. Oder auf die Seiten zu gehen, zum Beispiel Peters Musikdiener oder auch bei Radio bei Dragon. Ja, da geht das wohl. Gut, das in eigener Sache. Jetzt habe ich für euch Dan Harrell mit Holiday Night und das Helludo, frischer Wind weht von den Bergen. Dann werden wir einmal nach Österreich oder woher auch der Titel kommt. Bitteschön.

So, jetzt habe ich für euch Dave Brubeck. Tech Fire, Instrumentalstück. Und dann kommt für euch Elvis, I Will Be Home Again. Ja, so machen wir. Übrigens, man kann auch das Radio hören, wenn alle Strick reißen, über... Ja. Und mein Herzradio zum Beispiel, da anwählen. Kleiner Tipp für euch. Ja, oder andere Sender auch mal ausprobieren. Danke. So, jetzt geht's weiter.

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So, jetzt wären wir da. So, jetzt hatten wir danach gehört nach Elvis, Davia Lavi, du bist mein Problemchen. Ja. Und dann kam jetzt eben gerade natürlich DJ Ötzi, soll es auch anders sein mit You Love Floor. Und jetzt habe ich David Dunn das mit Anna Fanny Honeymoon und danach Deep Purple mit Anja. Genau, ja, tun wir das weiter.

0: Karlchen, was machst du denn da?
1: Das siehst du doch. Ich packe meinen Koffer und dann hau ich ab.
0: Und wohin?
1: Ich fahre nach Schweden.
0: Kannst du mir mal verraten, wovon du in Schweden leben willst?
1: Ja, das kann ich dir zufällig ganz genau sagen, ja? Wenn in Schweden ein Mann eine Frau, wenn er die so in seinen Armen hält, wenn er die, du weißt schon, was ich meine, da kriegt er dafür 30 Mark.
0: 30 Mark?
1: 30 Mark, ja. Entschuldigung, was machst du denn da?
0: Ich fahre auch nach Schweden.
1: Ja, und was willst du da?
0: Na, ich will nur mal sehen, wie du mit 30 Mark im Monat auskommst.

Was say you denn da dazu? Hä?

Manna, es geht gleich hier weiter mit der deutschen Mischung. Ich komme zurück nach Amarillo und Elvis Bossa Nova, Baby, yes.

Ein Lied von dem Land, in dem alles anders ist. Alles ist anders. Auch die Musik. Die Autos fahren alle rückwärts. Die Bäume wachsen von oben nach unten. Auch die Menschen sehen anders aus. Die Frauen zum Beispiel tragen ihren Busen auf den Rücken. Das sieht zwar nicht besonders hübsch aus, ist aber unheimlich schön beim Tanzen. Das Lied heißt Ich glaube. Ich glaube an die Gleichheit unter allen Menschen. Und einige von ihnen auch noch so doof sind. Ich glaube, 10 von 100 Menschen verstehen nichts von Prozentrechnung. Das sind mehr als 17%. Ich glaube, wenn Heino stirbt, kommen nur deswegen so viele zur Beerdigung, um sich zu überzeugen, ob er auch wirklich begraben wird. Tumult. Heino hatte vor 2 Monaten Geburtstag. 25 Böllerschüsse und keiner hat getroffen. Naja.

ein Wunsch, nämlich ein Lied, das ich sehr gerne spiele. Das ist ein Lied, das mit einem kleinen Gedicht einleiten möchte. Paulus schrieb an die Apachen, ihr sollt nicht nach der Predigt klatschen. Paulus schrieb an die Comanchen, erst kommt die Taufe, dann das Planschen. Und Paulus schrieb den Irokesen, euch schreibe ich nichts, lernt erst mal lesen.

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0: 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Dann kauf ich meiner Süßen einen Blumenstrauß und für den Rest, da geh ich mit ihr aus. 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
2: Tja, da warten doch so viele drauf, ne? So, ihr Lieben, jetzt habe ich für euch die Amigos und mit Freiheit. Ja, Freiheit ist ein schönes Gut, ne? Ja, und kein Santa Maria kommt dann hinterher, und zwar mit den die Ed Isa. Und die Flipper schiebe ich gleich noch hinterher. Du sitzt zu Hause. Ach ne, das ist möglich, ja. Ich sehe mich hier eigentlich sitzen. Gut, dann machen wir mal.

Ja, das war ein bisschen ein Lied zum Träumen und ganz liebe Grüße natürlich auch nach Lübeck, in die Hansestadt, wo Susi das Lied so toll fand. Genau, gerne. So, jetzt kommt ein Remix von Elvis nochmal, Teddybär. Klingt ein bisschen anders, mal reinhören. Und danach kommt nochmal ein bisschen Gags und so weiter und so fort. Richtig. Also einmal Fips Asmussen und dann danach die Gerd Show. Und danach kommen noch die Hamburger Jungs mit Glocken von St. Pauli. Ja, und dann ist es schon wieder 11:30, wenn die nächsten kommen. Also, erstmal viel Spaß mit den dreien.

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Ja, was ihr jetzt hört, das sind die Rudi Rammer-Tiger mit Ententrainer Medley. Die Melker hatten wir halt mit Melken. Und dann, ja, kommt gleich noch zu euch, Javi Alabi. Heute muss ich gehen. Und die Zipfelbuhn, ja, mit Olia. Oliver, mein Gott, blöde Brille.

Und ein wunderbares Liebesgedicht ist das, was ich Ihnen jetzt bringen werde. In Memoriam. Sie war so sanft wie dich das Liebeswort, trug blonde Locken und war 17 Jahre. Ihr Blick war stolz, von Hymenhauch umflort. Auch auf der Oberlippe sprosten blonde Haare. Der Busen bog den Himmel in zwei Bällen. Ich glaube, das reicht, um sie euch vorzustellen. Ich nahm sie mir und alles war so rein und wirklich unberührt. Sie sträubte sich mir nicht. Von Unschuld rauben konnte keine Rede sein. Wie blöde manchmal doch der Volksmund spricht. So dachte ich, als ich allein nach Hause ging. Sie war 2 Jahre lang mein liebstes Ding. Heute ist sie Ehefrau und furchtbar glücklich. Wenn sie mich trifft, dann ruft sie, alter Sünder. Sie lächelt und verschwindet augenblicklich, denn sie ist Mutter und hat schon 4 Kinder. Ich stehe denn da und denke an das Rauben. So ist das Leben. Es kaum zu glauben.

Und das ist noch nicht mal Upper. Nee, das ist Dino Radu. Ja, danach kommt Depeche Mode mit den Peoples. Und dann gibt's noch ein paar Stücke und dann sind wir bald raus.

Ja, Sendezeit ist gleich vorbei. Ich wünsche euch erstmal einen schönen Tag. Morgen ist Donnerstag. Juhu, hab ich auch mal frei. Bis dahin, euer Toddy.

schönen Dienstagabend wünsche ich euch allen hier. Ich begrüße hier mal den Funky, den Scorby, Uwe, meine CC-Mama, die Queen Simba, ja, und alle, die sonst so hier zuhören.

Nuggets. Mal wieder eine etwas spezielle Ausgabe. Heute geht es um, ja, ich sag mal, bekannte Titel, die ich euch in vielleicht spiele. Obwohl das ein oder andere Bekannte ist auch schon dabei und hört einfach rein. Es geht sich um Coversongs, um Originale, wo man gar nicht weiß, das ist das Original. Oder einfach interessante Versionen von bekannten Titeln. Und zur Einführung gehen wir ein bisschen segeln mit der Band Sutherland Brothers and Quiver.

Das war das Original. Aus dem Jahr 1972 des Titels Sailing von den Sutherland Brothers and Quiver war seinerzeit überhaupt kein Erfolg, dieser Titel. 3 Jahre später brachte ein gewisser Rod Stewart eine Coverversion davon heraus und hatte damit einen Welterfolg. Und Rod Stewart setzte sich damit endgültig überall als Solokünstler durch und wurde in jedem Land der Welt bekannt mit dem Titel Sailing. Der nächste Titel, der erzählt vom Woodstock Festival, erschien im Jahr 1970 im Original von Joni Mitchell. Eine Erfolgsversion, die kam von Matthew Southern Comfort. Und es gab noch eine dritte Version, die rockigste davon, von Crosby, Stills, Nash and Young. Und diese Version, die erschien noch 4 Wochen vor der Originalversion.

Woodstock. Sozusagen die Mutter aller Festivals im Jahr 1969. Viele, viele bekannte Interpreten traten dort auf oder wurden durch dieses Festival bekannt. Auch Janis Joplin war dabei. Einer ihrer bekanntesten Song, Piece of My Heart. Das war auch ein Cover, war kein Original von Janis Joplin. Move Over hingegen schon. Und diesen Song, dem nahm sich im Jahr 1972 die Glam Rock Band Slate an. Move Over.

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0: Geschichte. Es gibt jetzt eine neue Grundsicherung. Wer arbeiten kann, soll künftig schneller in Arbeit vermittelt werden. Wer nicht mitmacht, muss mit deutlichen Konsequenzen rechnen. Für bestimmte Arbeitnehmer und Rentner gibt's außerdem jetzt die einfachere Steuererklärung per Klick. Gelingt heute der Durchbruch? Die Spitzen von Schwarz-Rot treffen sich zum Koalitionsausschuss und wollen die Weichen für die ganz großen Reformen stellen. Mehr dazu von Anne Brauer.
1: Vielleicht waren ja die Expertenvorschläge für die Rentenreform vor ein paar Tagen der Befreiungsschlag. Bei dem Thema präsentiert sich Schwarz-Rot zupackend und einig. Jetzt geht's darum, den Schwung auch in die anderen Themen mitzunehmen. Arbeit, Soziales, Steuern zum Beispiel. Und es geht darum, die Villa Borsig abzuhaken. Dort war ein Spitzentreffen der Koalition im April zum ziemlichen Desaster geworden. Ohne Ergebnisse, aber mit viel Streit. Heute soll es also unbedingt andersrum laufen.
0: US-Präsident Trump profitiert finanziell

0: massiv von seiner Politik. Allein mit Kryptogeschäften hat er im vergangenen Jahr gut 1 Milliarde Euro eingenommen, zeigen neueste Zahlen. Trump hat selbst eine Kryptofirma und lockert in seiner zweiten Amtszeit die Regeln für Digitalwährungen immer mehr. In den Niederlanden und in Ecuador haben die Trainer nach dem WM-Aus direkt hingeworfen. Zeit also auch für Julian Nagelsmann einen Schlussstrich zu ziehen. Heute ist der Bundestrainer in München gelandet. Finn Rebesell-Freund lebt dazu.
1: Gemeinsam mit den Bayern-Stars Jamal Musiala und Alex Pavlovic ist Nagelsmann zurückgeflogen. Nach dem peinlichen WM-Aus gegen Paraguay hatte er betont, weglaufen sei für ihn keine Option. Viele Experten und Fans sehen das anders und fordern Konsequenzen. Der DFB will die WM jetzt erstmal gründlich analysieren. Und auf dem Platz geht's am Abend und in der Nacht um 3 weitere Achtelfinaltickets. England spielt gegen den Kongo, Belgien gegen Senegal und Co-Gastgeber USA gegen Bosnien-Herzegowina.
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3: Mit KI-Support. Gerade ziehen noch ordentlich Wolken durch und vor allem vom Alpenrand rüber Richtung Oder und Neiße ist auch mal kräftiger Regen mit Gewittern dabei. Im Lauf des Tages zieht das nach Osten ab, dann lockert's häufiger auf und es bleibt nur noch vereinzelt bei Schauern oder einem Gewitter. Dazu liegen die Höchstwerte heute bei 20 bis 28 Grad. Morgen wird's im Süden meist sonnig und trocken, weiter nördlich eher wolkig mit gelegentlichem Regen, maximal bis 29 Grad.

Tja, hallo, liebe Hörerinnen und Hörer, hier seid ihr richtig bei der Musik für Erwachsene, genau, der Sendung abseits des Mainstream. Hier wird Musik gespielt, die man selten im Radio hört, und deshalb seid ihr hier bei mir gut aufgehoben. Ja, genau, hier ist der Lothar Helm, der Peter aus Neubrandenburg.

Ja genau, heute haben wir Musik dabei von Candlebox, Judas Priest, Bon Jovi, Airborne, Fleetwood Mac, Bite the Bullet, Dr. Feelgood und anderen. Genau, lasst euch überraschen und wie gesagt, mein Tipp vorweg, Kopfhörer auf, dann ist der Musikgenuss auf jeden Fall garantiert.

Ja, genau. Und los geht es. Ich habe aufgelegt. Bite the Bullet heißt die Gruppe. Und der Titel heißt natürlich Roadhouse. Viel Spaß wünsche ich euch.

Tja, genau, was für ein toller Opener meiner heutigen Sendung, Bite the Bullet mit Roadhouse, ja genau. Und wir gehen rüber, ja, zu einem guten Freund von mir sozusagen, Dr. Feelgood, der besingt den Titel Sneaking Suspicion, specially for you.

Ja genau, schönen Dank Dr. Feelgood, der den Titel Sneaking Suspicion besungen hat. Der heimliche Verdacht. Ja, wer weiß, wen er so verdächtigt hatte, irgendwas zu tun oder zu denken. Wir gehen rüber zu Judas Priest, Better By You, Better Than Me. Euch zur Freude, mir zum Spaß. Listen please and be enjoyed.

0: Was eine geile Mucke.
1: Ja genau, danke Judas Priest mit dem Titel Better By You and Better Than Me. Wir gehen rüber zu der Gruppe Candlebox und die besingt eine ganz einfache Lektion, Simply Lessons.

Tja, schönen Dank an Bon Jovi mit dem Titel Bounce. Ja, seid ihr bereit? Are you ready to rock? Then listen please, here is Airborne.

Ja, das war Fleetwood Mac mit Tusk. Und ja, selten gespielte Titel hört ihr hier bei mir bei der Sendung Musik für Erwachsene. Ja, und hier läuft auf Nickelback mit Bottoms Up. Genau, was immer es bedeuten mag. Jemals ist es eine geile Mucke. Viel Spaß.

Tja, genau, Nickelback. Nickelback weiß halt, wie es geht. Genau, Bottoms Up. Ein wirklich geiler Song. Und ja, nehmt die Gelegenheit wahr und kramt an euren eigenen CDs und Platten oder in irgendwelchen anderen Quellen und genießt einfach wieder mal die Musik selber. Hier läuft Y&T auf mit dem Titel Hungry for Rock.

Oh, Entschuldigung, ja, was eine geile Musik, wollte ich gerade sagen. Ja, YNT mit Hungry for Rock. Und hier läuft auf Joe Welch. Joe Welch natürlich, Turn to Stone. Ja, das ist Musik, die man selten hört. Zumindest höre ich mir gerne mal andere Musik an, die mir nicht jeden Tag im Radio gespielt wird. Dazu gehört hier auf jeden Fall Joe Welch mit Turn to Stone.

Ja, Joe Welch mit Turn to Stone. Ja, sollte vorhin euch was aufgefallen sein. Ja, mir auch, aber wir können es nicht mehr zurückdrehen. Alles klar, das Leben geht halt weiter. Und wir blicken nach vorne. George Lynch mit It's Alive.

Wollt ihr es leiser? Wollt ihr es smarter? Wollt ihr es smoothiger? Nein, wollt ihr nicht. Deshalb kommt hier natürlich gleich hinterher ran. Servitide mit Ain't Coming Home.

nahtlos geht es über zu Kiss mit dem Titel Wizen. Viel Spaß wünscht euch der Lothar, der Peter aus dem Studio A in Neubrandenburg in seiner Sendung Musik für Erwachsene.

Tja, genau, das war die Gruppe KISS mit dem Titel Wizen. Ja, das steht natürlich ein bisschen länger noch, aber wir würgen das mal ab und schalten rüber zur Gruppe Emerald Saint mit Human Fallschirm.

0: Erwachsene am Mikrofon, mein Obi.
1: Tja, heute haben wir leider keine Smoothie-Musik dabei für Sie, aber vielleicht merkt sie es auch manchmal hart.

Tja genau, Emerald Saint Besang Human Fulcher, die menschlichen Ars Geier, würde ich mal so sagen, oder übersetzen frei in der, mir eigenen Denkweise. Aber wir kommen schon zum letzten Titel, die Zeit vergeht ja wie wild. Und da habe ich eine Gruppe gefunden, die ich auch eigentlich sehr gerne mag und die auch eigentlich viel zu selten gespielt wird, nämlich Deep Purple. In diesem Falle mit dem Titel Wicked Ways, böse Wege. Viel Spaß und Dankeschön fürs Zuhören. Und es hat mir wieder Spaß gemacht, hier mal aufzulegen. Musik, die man sonst wenig oder kaum im Radio hört. Und ansonsten bleibt mir gewogen, schaltet wieder ein. Bis zum nächsten Mal. Hegoleter. Ciao, tschüss.

Tja, das war die Purple mit dem Titel Wicked Ways, böse Wege. Ich bedanke mich bei euch nochmal fürs Zuhören und mein Abspann übrigens ist Mr. Blow und der Titel heißt Grooving with Mr. Blow. Für alle, die es wissen wollten oder auch nicht, ich sage schönen Dank an Tegulator. Hier war für euch wie immer der Peter. Ciao.

Ja, mit dem Text bereiten Sie uns schon ein bisschen darauf vor, die Jungs von Extrabreite, dass dieser Winter wohl nicht so angenehm wird, was dann nicht unbedingt am Wetter liegt. Trösten wir uns mit ein bisschen weihnachtlicher Musik von Chris Pope und den Courts UK. Come on, it's Christmas Day.

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1: Und wenn das Love of Songs heißt und von Whitesnake kommt, dann darf ein Titel nicht fehlen. Als letzter Track aus dem Dezember Album des Monats. Whitesnake, ihr absoluter Klassiker. Is This Love?

Whitesnake 1987. Is this love? Eine ähnliche Frage stellte sich die Band Foreigner 3 Jahre zuvor. I wanna know what love is. Dieser Song wurde etliche Male gecovert. Mit hier eine ganz seltene Version aus dem Jahr 1990 von Gloria Gaynor.

Die Toten Hosen, Shake, Rattle and Roll aus ihrem aktuellen Werk Learning English Lesson 3. Ihre Hommage an den Mercy Beat der frühen 60er Jahre. Und auch diesen Titel haben sie da drauf gecovert. Von Jerry and the Pacemakers. Ferry Cross the Mercy. Hier im Original.

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1: Und da bleiben wir in der ersten Hälfte der 60er Jahre mit den Chiffons. One Fine Day.

Und hier noch was passend zur Vorweihnachtszeit von der Formation Love Unlimited. Sie waren eigentlich der Background-Core von Barry White und machten hier und da auch was ohne ihren Chef. 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Love Unlimited.

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1: Ganz frisch erschienen, das neueste Werk der Band Drive-By-Truckers. The New OK.

Titelsong ihres aktuellen Albums The New OK von der Band Drive-By-Truckers. Denkt man an Highways, an staubige Highways, an Highways, die rot bestaubt. Wet Dust Highway, so dieser Song hier. Von einer zu Unrecht vergessenen Band namens Dax Deluxe. Eine echte Rarität. Dax Deluxe, Wet Dust Highway.

Die Stimme von Sean Taylor. Mit seiner Formation Duck the Deluxe, über die ich euch sonst gar nicht viel erzählen kann. Was soll's? Mach mal weiter mit Musik. Mit guter Musik von einer Band, die auch nur Insidern bekannt sein durfte. King King. Can't keep from trying.

0: Sound aus der Dunkelheit. The Darkness. Christmas Time. Don't let the bells end. Ja, ich lasse jetzt leider nicht nur die Glocken enden, sondern auch die Show. Das waren die Sound Nuggets. Die letzte reguläre Ausgabe im Jahr 2020. In der nächsten Woche gibt's aber noch eine. Genau hier auf deinem Lieblingsradiosender. Gleiche Stelle, gleiche Welle. Ich wünsche euch ein schönes Weihnachtsfest und überhaupt eine gute Zeit. Macht das Beste, was man in diesen Zeiten machen kann. Bleibt gesund. Mein Name ist Michael Fischer. Macht es gut oder wie man im Rheinland sagt.
1: Maletjot, Maletjot, Maletjot.
0: Wolfgang Niedigen und Komplizen. Tschüss und bye bye.

Haben Sie den Text komplett verstanden? Ich rufe noch mal den Beginn in Erinnerung. Ein wahrer Musterknabe war der Eberhard, nach Schwiegermutterart. Im Kirchenchor und als Student stieg er steil empor, bis er sein Herz verlor. Ihr Name, der war Julia, sie brach ihm das Herz. Doch als sie ihn dann verließ, warf er sein junges Leben abgrundwärts. Schon bald sah man den Eberhard, das Auge rot, die Leber hart, immer tiefer in die Gosse sinken. Sein Äußeres war dubios, arbeits- und auch obdachlos war er und fing schon langsam an zu stinken. Ja, die ganze Geschichte erzählt singend die erste allgemeine Verunsicherung, die EAV. Das Lied vom Sandlerkönig Eberhard. Von uns noch ein kleiner Tusch für diesen Herrn.

Hallo Eberhard, das war nochmal kurz der König von Sachsen, der andere Eberhard, der Kors. Der nächste König, der ist schon lange tot, aber wie heißt es so schön, der König ist tot, es lebe der König. Vor rund 1400 Jahren soll er regiert haben, der König Dagobert. In Frankreich sagte man Le Bon Roi Dagobert. Aus seinem Leben erzählt uns nun Helen Vita, begleitet vom Orchester Bertgrund.

schätzte die alten Jungfern nicht sehr. Sein Kanzler fand es höchst ungalant, es sei schwer, allein und noch Jungfer zu sein. Der König rief: Halt's Maul, die waren bloß in der Jugend zu faul.

0: sein Kanzler sagt vor dem Volk wie gewarnt. 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
1: Der König Dagobert mit einer Erinnerung an eine der drei alten Schachteln, Helen Vita, Gott hab sie selig. Tauschers Plattenkiste, die Kultserie auf dieser Welle, reist nochmal zu dem See, der einen königlichen Namen trägt, wegen seiner Kulisse, seiner Geschichte und seinem Echo.

poppige Jodel-Disco-Musik der frühen 80er. Die neue deutsche Welle mit Kids und der Sennerin vom Königssee, kennt man. Gedanklich bleiben wir in den Bergen. Es könnten theoretisch die Alpen sein, aber der Komponist lebte ja in Skandinavien, in Norwegen. Kann mir auch gut vorstellen, dass er die Berge da vor sich sah, als er sie komponierte, die Peer Gynt-Suite von Edvard Grieg. Aus dieser Peer Gynt-Suite nun eine swingende Version in der Halle des Bergkönigs. Viel Spaß!

Ja, der amerikanische Jazzmusiker Duke Ellington hatte richtig Spaß an dieser Melodie in der Halle des Bergkönigs. Da schwimmt im Bergsee der Schwanenkönig und über ihm thront der König von Deutschland und um ihn herum noch einige andere Herrscher. Unsere Königsetappe, wenn Sie dran

Das war ein königlicher Ausflug in die Operette mit Lotti Riesanek und Kurt Equilez. Sie wurden begleitet vom Chor der Wiener Volksoper Zwei Königskinder. Die gehen ins Maxim, Musik aus der Operette Die lustige Witwe. Eine historische Aufnahme war dies gewesen. Ich habe das Lied nochmal in einer Variation für Sie jetzt gesungen vom großen Johannes Heesters.

0: 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Aber du bist auch nicht besser als alle andere vom schwachen, koketten Geschlecht. Doch glaubst du, dass ich mich drob kränke? Da täuschest du dich. Im Traume ich nicht dran denke. Wie? Das sagte der Prinz, nicht ich. Und weiter, da sagte der Prinz noch, und dann nehme ich, er sei dir vergönnt. 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
1: Der Unvergessene, der Einzigartige, Johannes Heesters. Es waren zwei Königskinder. Und wie Sie es gewohnt sind hier bei uns in Tauschers Plattenkiste, auch in dieser Stundensendung, wechseln wir das Genre und kommen nun von der Operette, nämlich der lustigen Witwe, zur volkstümlichen Musik. Freuen Sie sich jetzt auf Stefanie Härte, gemeinsam mit ihrem leider auch schon lange verstorbenen Vater Eberhard Härte, mit dem Lied »In seiner Hütte ist der König«, also ein Ausflug ins schöne sächsische Vogtland.

In seiner Hütte ist er König und er ist nun auch da oben unter auch einigen Königen. Eberhard Härte, Vater von Stefanie Härte. Wir hörten hier Vater und Tochter im Duett. In seiner Hütte ist er König. Und gleich noch eine Rarität für Sie, und zwar das große Orchester mit dem Chor und den Solisten. Sie singen das Lied von der Gigerlkönigin und das ist eine Aufnahme aus dem Jahr 1963. Hören Sie eben nur in den echten Plattenkistenradios.

0: Die Märchen von einem Mann im Mond. Dabei ist das eine Witwe, die in den Wolken thront. Da oben spielt die Musik so schön zum Tanze auf. Und darum wollen auch heute so viele Leute rauf. Der Andrang ist so groß, man schießt Raketen los. Und nach der Fahrt ins All ist bei Frau Luna Ball.
1: Ja, da ist bei Frau Luna Ball. Lass den Kopf nicht

Er hält noch einmal das Zepter in der Hand. Einer für das ganze Land. Der König. Und damit nun viel Spaß im 10. Teil der Königslieder aus meinem Archiv.

Was für eine Hymne. Rio Reiser, König von Deutschland aus den 80ern, die Originalversion. Ich in der DDR damals lebend erinnere mich noch an eine Schuldiskothek, war damals gewesen in Karl-Marx-Stadt, wo die Platte aufgelegt wurde. Wir haben alle mitgejohlt, mitgesungen und unsere SED-eingefärbte Lehrerin, die schaute recht grimmig. Wie konnte man nur in der deutschen, ach so demokratischen Republik vom König von Deutschland schwärmen? Dabei war Rio doch selber ein kleiner Revoluzzer. Wann, wenn nicht jetzt? Und deswegen als ausgleichende Ost-West-Musik-Parität, sogar in etwas längerer Länge, der Schwanenkönig mit Karan.

Schwanenkönig aus der gleichnamigen Langspielplatte der Band, erschienen im Jahr 1980 in beiden Teilen Deutschlands, produziert natürlich in Ost-Berlin in den Studios des damaligen DDR-Plattenlabels Amiga. Es gilt als das lyrischste aller Alben von Karat. Gut 20 Jahre früher erschien die Single, die bei uns heitere Sommerlaune aussprühen wird. Ein Mann auf einer Insel, umgeben nur von Frauen. Im Original The Only Man on the Island von Rick DeMaron im Jahr 58. Ein Jahr später sang es Ivo Carraro mit den Sunnies mit dieser Übersetzung.

0: 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Ivo Carraro, der König auf meiner Insel aus dem Jahr 1959, bei uns zum Leben erweckt, hier in Tauschers Plattenkiste, der Kultserie auf dieser Welle. Nun mit einer Erinnerung an die Münchner Volkssängerin und Schauspielerin Buddy Prell.
1: Mich die Salvermoser Zenz, haben's zur Schönheitskonkurrenz nach München auf ihr geschickt.

mit alpenländischer Folklore untersetzt. Buddy Prell, eine stämmige, rustikale Dame, die sich hier über den Schönheitswahn lustig machte, der in den 50er, also den Nachkriegsjahren, so langsam einsetzte. Die Schönheitskönigin von Schneitzelreuth. Schneitzelreuth, der Ort liegt ja am tiefen Oberbayern, in den Bergen, nah an der Grenze zu Österreich. Und nicht weit von dort entfernt liegt der Tegernsee. Und von dort nun ein Loblied auf den Lieblingskönig der Bayern.

Eine Hommage an die Königsschlösser in Neuschwanstein, hier aber vom Tegernseer Zorgesang. Wir hatten ja verschiedene Könige in dieser Serie besingen lassen. Märchenkönige, Liebeskönige, jeder verehrt jeden und jeder verehrt seinen König. Aber wer ist der König der Welt? Uwe Busse sucht die Antwort.

Das waren noch ein paar Takte aus Aschenputtel, dem Ball im Königsschloss. Wir verlassen nun das Königsschloss, aber bleiben königlich. Unsere Lieder, unsere Themen, die Melodien, einfach die Königsklasse im Radio. Und Sie sind immer gerne bei uns eingeladen, völlig kostenfrei im edlen Salon. Gleiche Stelle, gleiche Welle, auf alle Fälle, denn ciao, sagt der Alex, und wie immer, auf Weiterhören.

0: ihr Herzensmenschen da draußen, das nenne ich doch mal eine Begrüßung. Willkommen zu Lovetime, dem Ort im Radio, an dem Gefühle nicht flüstern müssen, sondern ganz entspannt auf dem Sofa Platz nehmen dürfen. Wir nehmen uns wie jeden Sonntag jetzt Zeit für große Emotionen, leise Gedanken und für Songs, die mehr sagen als jede Sprachnachricht um 1:30 nachts. Wir lassen es klingeln, kurz nach 22 Uhr, da darf man das, De La Soul, Hip-Hop mit Humor, Groove und dieser lässigen 90er-Attitüde, als man noch dachte, ein Anruf, der könnte alles klären. Spoiler konnte er nicht. Aber der Song, der ist geblieben. Ring, ring, ring. Schön, dass du da bist.
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0: geschmeidige Klänge mit Matt Bianco, perfekt für alle, die ganz cool werden wollen, cool am Sonntagabend. Dabei nehme ich dich bekanntlich jeden Sonntag ein wenig an die Hand, natürlich sanft. Apropos Sonntag, nicht unbedingt der beliebteste Tag der Woche, das ist ohne Zweifel der Samstag. Die Geschäfte haben geöffnet, es ist Wochenende, sollte man nicht arbeiten müssen, dann kann man sogar lange schlafen und muss nicht früh ins Bettchen. Der Sonntag hingegen, das ist für viele der Ausruhtag, auf der Couch oder aber daneben. Wie sieht dein perfekter Sonntag aus? 015 25 840 5057, unsere WhatsApp-Nummer noch einmal 015 25 840 5057.
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0: Red Chili Peppers. Wie sieht dein perfekter Sonntag aus? Diana, die hat etwas zum Thema.
1: Ja, Sonntag ist lang ausschlafen, schön in Ruhe frühstücken und dann vom Frühstückstisch direkt auf die Couch die Beine hochlegen, den Fernseher anmachen und einfach den ganzen Tag nichts tun. Ja, das war vielleicht mal so, bevor ich ein Kind hatte, aber somit ist Sonntag für mich so gut wie jeder andere Tag oder fast noch stressiger, weil das Kind natürlich den ganzen Tag zu Hause ist und es geht einfach schon in der Früh rund. Ja, da ist nichts mit ausruhen. Also Leute, die noch keine Kinder haben und noch ganz jung sind, genießt eure Sonntage noch, einfach mal nichts zu tun. Das wird noch dauern, bis die Zeiten wiederkommen mit Kind.
0: Es fing so schön an, ein fauler Sonntag. Aber so ist das im Leben. Nun Musik von James Blunt, ein Song, den wirklich jeder kennt. You're Beautiful, ein kurzer Blick, ein nicht gelebter Moment, eine Geschichte, die im Kopf weitergeht. James Blunt hat später selbst gesagt, der Song sei eigentlich traurig. Vielleicht ist genau das der Grund, warum er vielen Mitmenschen im Ohr geblieben ist. James Blunt.

Zwei Männer, eine gemeinsame Vergangenheit, Robbie Williams und Gary Barlow Shame. Gestern ist sie 67 geworden. Susanna Hoffs, die Stimme von den Bengals. Mitgebracht habe ich dir heute einen Song, der schon oft in dieser Sendestrecke zu hören war. Eternal Flame, allerdings nicht die Ursprungsversion aus dem Jahr 1988. Im vergangenen Jahr hat Susanna Hoffs den Song nochmal neu aufgenommen. Sie selbst sagt über die Aufnahme, als ich vor dem Mikrofon stand, kämpfte ich mit den Tränen der Dankbarkeit. Dankbarkeit für die Gelegenheit, ein Lied zu singen, das ich mein ganzes Erwachsenenleben lang geliebt und geschätzt habe. Wir sind zusammen erwachsen geworden. Wir schätzen den Song auch, Eternal Flame.

0: perfekte Sonntag. Mehr wird genommen, Regen eher nicht so. Wie sieht der perfekte Sonntag für Stefan aus?
1: Also der perfekte Sonntag sah bei mir früher so aus, dass ich ausgeschlafen habe, dass ich gefrühstückt habe und so weiter, genau, und dann einfach den Couching Day einberufen habe. Wenn ich jetzt an einen schönen Sonntag denke, dann ist es natürlich, dass ich mit meiner kleinen Tochter aufstehe, dass wir zusammen dann was frühstücken und genau. Und dann läuten wir den Tag ein, wo wir uns so einen Faulenzer-Tag dann machen.
0: Unsere WhatsApp-Nummer 01525 840 5057. Willkommen zur Rubrik Live-Tracks. Große Bühne, große Stimme. Mehr muss man nicht sagen. Mariah Carey, Without You und Hero.

Erste Stunde Love Time. Wir hören uns wieder nach 23 Uhr. Jetzt Falsett, Gefühle und Nähe, musikalisch. Drei Brüder, die wussten, wie man Herzschmerz vertont. Die Bee Gees. Bis gleich.

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1: Wir geben uns noch ein weiteres Stündchen Love Time. Ganz entspannt. Manche entspannen wunderbar während dieser Sendestrecke. Johanna, die braucht ganz andere Dinge, wie sie uns gleich verrät. Hallo Johanna, was hilft dir, um so richtig zu entspannen?
2: Hey, ich bin Johanna und mir helfen zum Beispiel Meditationen ganz gut. Und ich kann super entspannen oder klassische Musik oder aber auch mal ein gutes Buch. Einfach schön nachmittags auf der Couch mit einer Tasse Tee und einem guten Buch hilft mir total. Und ich kann total entspannen, kann ich jedem nur empfehlen. Oder auch mal, wie gesagt, eine Meditation finde ich super.
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Auch heute am 18. Januar blicken wir verträumt in die Sterne, wenngleich es heute wenig verträumt zugeht. Am kommenden Freitag startet das Dschungelcamp. So heißt es im Volksmund. Ich bin ein Star, holt mich hier raus. Und mit den Stars, ist das so eine Sache? Oder sagen dir Namen wie zum Beispiel Samira Yavuz, Patrick Romer, Mea Dumont, Umu Tekin, Ariel Hediger, Simone Ballack, Stefan Dürr, Eva Benitatu, Hubert Feller, Nicole Bessler-Böttcher, irgendetwas. By the way, Hardy Krüger Junior, den mag man kennen. Und bei der Personalie Gil Ofarim, da scheiden sich die Geister. Sei es drum, es ist bereits die 19. Staffel, wie es diesbezüglich sternguck-technisch ausschaut. Mehr zum Thema gleich nach Charlie Puth. Pop verspielt modern, Liebe kann auch leicht sein. Lipstick.

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0: Auf geht's in den Dschungel. Wir haben alle 12 Sternzeichen zum Thema.
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2: Unkraut vergeht nicht. Fressen oder gefressen werden, das ist hier die Frage. Und nicht alle Dschungelbesucher treffen eine lebenserhaltende Entscheidung. Wer vor lauter Urwald die Futterbäume nicht sieht, sich vegetarisch von Giftpflanzen ernährt oder mit jedem Säbelzahntiger kuscheln will, der wird als Eintagsfliege enden. Aber es wachsen ja auch Glückspilze im Dickicht. Widder. Vom wilden Affen gebissen. Mit markerschütterndem Schrei schwingt sich der furchtlose Krieger an armdicken Lianen der Herausforderung entgegen, rodet mit einer selbstgemachten Machete ein Stück Urwald und brät sich am Lagerfeuer den selbst erlegten Tiger zum Abendessen. Für morgen ist ein Wettrennen mit dem Reviergorilla geplant. Der Sieger kriegt Jane. Stier. Wellness am Wildwasser. Das Moorbad im Sumpf ist schon wegen dem natürlichen Massageeffekt dank vieler Krabbeltierchen ungemein entspannend. Danach wird unterm Wasserfall geduscht und wenn dem Stier bisweilen noch die gebratenen Raupen in den Mund fliegen, ist das Wohlbefinden gesichert. Ein Rindvieh mit dicker Kuhhaut genießt und schluckt. Zwillinge. Interessante Speisekarte. Ach, ist das aufregend, zwitschert der quirlige Zwilling, hüpft mit den Kolibris von Ast zu Ast und kann sich gar nicht satt sehen an den verschiedenartigen Essensvorschlägen, die er am liebsten im Flug verschluckt. Den lustigen Vögel mögen auch die Ureinwohner. Nur, wenn er aus dem Kochtopf heraus Zubereitungstipps gibt, werden sie sauer. Krebs. Erst ein Nest, dann der Rest. Kaum im Dschungel angekommen, fängt der geborgenheitssüchtige Typ an, auf der Suche nach einem kuscheligen Plätzchen im Unterholz herumzukrauchen und es warmweich auszupolstern, damit die sensible Seele keine Dornenkratzer abkriegt. Direkt nebenan ist dann der Streichelzoo und sogar die Würgeschlange frisst dem Krebschen aus der Hand.
0: Vier weitere Sternzeichen nach Madonna. Madonna, take a bow.

0: Das Dschungelcamp, ich bin ein Star, holt mich hier raus, nicht alles echt, oft tränenreich, Teil 2 zum Thema, was sagen die Sterne?
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2: Löwe, wer angibt, hat mehr vom Urwald. Er hält sich hier für den König der Tiere. Dabei gibt es im Dschungel gar keine Löwen. Und so hofft die Großkatze vergeblich auf Sonderbehandlung wie Palmblattwedeln oder Luxusfutterrationen. Wenn der nun Starallüren herauskehrt, dann macht ihm das Leben Termitenfeuer unterm Hintern. Und seine Käfer muss er auch selber poolen. Jungfrau. Unsaubere Methoden. Wie die Jungfrau zum Kinde ist der Hygienefanatiker in ganz andere Umstände gekommen, als er sich bei der Buchung des Natururlaubes ausgerechnet hat. Die kritische Nörgelei fängt bei der mangelnden Reinlichkeit an und hört nicht auf, bis mit jeder Unzulänglichkeit des Dschungelalltags systematisch aufgeräumt ist. Waage. Niedrige Ekelschwelle. Igitt, wie unappetitlich die Waage solche Wuseleien findet, die man mit manikürten Fingernägeln sowieso nicht anfassen mag. Vom Verspeisen ist gar nicht zu reden. Heuschrecken an Fliegenschiss auf Blätterteller könnte man ihr in einem stilvollen Ambiente ja vielleicht servieren, aber doch nichts, was mit dem Bauch im Schmutz gekrochen ist. Skorpion. Die Schlange im Schlafsack. Wer so unverfroren im reptilienverseuchten Sumpf tief gründelt, den graust es wohl vor gar nichts. Weil er gerne giftige Machtspielchen wie Stich oder Stirb veranstaltet, geht ein Skorpion mit Vipern, Natter und anderen Lebensbedrohlichkeiten ins Bett. Aber meistens endet die gemeinsame Nacht tödlich für das Getier.
0: Die letzten 4 Sternzeichen nach Elton John, Nikita.

0: Bitteschön, nach Elton John die letzten 4 Sternzeichen zum Thema Dschungelcamp.
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2: Schütze. Super Survival. Vielleicht hilft positives Denken ja auch gegen Tropenkrankheiten, Krötengift oder Würgeattacken. Auf jeden Fall findet der Schütze alles Oberklasse im Unterholz und überlebt fast immer. Das Größte sind für ihn Elefanten, Urwaldriesen oder übermäßig farbenprächtige Vögel. Je bunter und fremdartiger das Abenteuer, desto besser. Steinbock. Ein Bett im Dornfeld. Wer eine feste Schale hat, braucht kein weiches Lager. Steinböcke ziehen einfach klare Grenzen aus lianengestrickten harten Matten zwischen sich und dem kratzigen Gestrüpp. Zur Sicherheit stellen sie den wilden Tieren nachts Jagdverbotsschilder vor die gierigen Nasen. Pff, als ob die Lust auf so einen trockenen Knochen hätten. Wassermann. Spinnen für Spinner. Der begnadete Erfinder macht die Dschungelbewohner mit seinen wirren Ideen ganz kirre. Er baut selbstreinigende Toiletten aus Mistkäfern, hält sich Flugfrösche wegen der Frischluftbewegung und vernetzt mit gesponnenen Fäden von Baum zu Baum eine Hängeschaukel. Wassermänner haben das gewisse Etwas eben auch im Urwald. Fische. Der mit dem Krokodil schwimmt. Urwaldmärchen wie aus Tausend und einer Dschungelnacht mit farbigen Nebelregenbogen, verwunschenen Lichtungen und einem Meer traumhafter Orchideenblüten möchten Fische erleben. Sie ernähren sich von Luftwurzeln und Liebe, Beeren oder Früchten, damit sie keinem Tierchen etwas zuleide tun. Umgekehrt klappt das leider nicht immer.
0: Nächsten Sonntag ein neues Horoskop.

Ja, Paul McCartney, wie er lebt und lebt. In dem Stil waren auch die Lieder, die er für die Beatles geschrieben hat. Er hat sehr vieles gemacht. Und danke für die vielen tollen Melodien. Ja, aber das ist nicht der einzige Geburtstag, den wir heute feiern. Wir feiern noch zwei Geburtstage, aber zu denen kommen wir ein bisschen später. Jetzt geht es einmal weiter mit Cherry Butler und Rainbow Valley.

Ja, ich kann mich nur für die Sendeausfälle entschuldigen. Es gab auch bei Paul McCartney einen Sendeausfall. Liegt leider nicht in meiner Macht. Und wo das wirklich liegt, weiß ich nicht. Aber ich denke, jetzt sollte das hoffentlich vorbei sein. Mit 101 Strings Orchestra geht es weiter. We've only just begun.

Eine wunderbare Melodie. Ja, jetzt kommen wir in unsere Gefilde nach Deutschland. Ich habe sie am Plattenteller, die Katja Epstein. Und die besingt uns den Stern von Mykonos.

Ja, es ist eine wunderschöne Nacht, der ist da, der Sommer ist da, Gott sei Dank, es wird es wieder warm, man kann die Fenster offen lassen. Es ist einfach wundervoll und das meint auch Wenche Mürre, wundervoll.

Ja, und dann sind wir an so einem wunderschönen Abend, an so einem wundervollen Abend, sitzt man gern irgendwo an der Theke oder an der Bar im Freien und genießt den Abend. Blöd ist nur, wenn man kein Geld eingesteckt hat. Bobbejaan, ich stehe an der Bar und habe kein Geld.

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Und wir feiern den nächsten Geburtstag. Christoph, der Belgier, 50 Jahre ist alt, am 18. Juni 1976 ist er geboren in Ninove in Belgien. Oder Ninov, keine Ahnung, wie man das ausspricht. Und er ist bekannt für sehr schmeichelhafte Schlager. Ja, den runden Geburtstag, den müssen wir natürlich feiern. Ein 50er, den feiert man nicht alle Tage. Und dazu wünscht Radio Clan natürlich alles, alles Gute. Und mach weiter so, bring uns auch viele schöne Songs. Und sein Geburtstagslied ist Deine blauen Augen, Christoph.

Ja, seine schwungvollen Melodien, die gehen ins Ohr. Und auch seine Melodien sind ins Ohr gegangen. Die von Chris Roberts. Du, das tut unheimlich weh.

Ja, und jetzt komme ich zu einem Aushängeschild Wiens. Ich bin stolz darauf, mit ihm in einer Stadt gewohnt zu haben, obwohl ich ihn ja nicht begegnet bin. Und ich bin stolz darauf, dass er Wien genauso geliebt hat, wie auch ich mein Wien liebe. Nicht umsonst nenne ich mich Wiener Mädel. Ich wohne zwar gern ein bisschen außerhalb der Stadt, weil ich gern das Grün vor der Tür habe, weil ich ein Naturmensch bin, aber weit wegziehen von Wien würde ich in meinem ganzen Leben wahrscheinlich nicht. Und so ging es ihm auch. Er war am liebsten war er zu Hause. Seine Villa in Döbling, die er leider nicht mehr steht, nannte er sein kleines Schönbrunn. Und seine Frau, die Hilde, die war seine Managerin und sie hat erzählt, sie musste ihn jedes Mal überreden, wenn er irgendeine Tour machen sollte. Die Rede ist von Peter Alexander, dem Parade-Wiener, kann man sagen. Schlechthin. Peter der Große. Ja, warum widme ich mich dem ein bisschen? Am 30. Juni würde Peter Alexander 100 Jahre alt werden. Und ich erlaube mir im Cocktail am Sonntag, nicht diesen Sonntag, sondern nächsten Sonntag, diesen Geburtstag ein bisschen Ausgewicht zu feiern. Ja, jetzt habe ich ihn natürlich mit einem mit dem richtigen Song, ich fühle mich auch mit ihm auf einer Linie. So richtig nett ist's nur im Bett.

Ja, so richtig nett ist es nur ein Peter oder doch recht der Peter Alexander, oder? Ja, wer mehr hören will, am nächsten Sonntag, da widme ich mich dem Peter Alexander ein bisschen mehr, wenn, wie gesagt, am 30. feiert er seinen 100. Geburtstag. Paul McCartney hatten wir heute schon am Plattenteller. Er war der Frontman, einer der beiden Frontmans der Beatles. Und als sich die Beatles dann aufgelöst haben, hat er mit seiner Frau Linda die Wings gegründet. Und auch da hat er uns einige tolle Melodien hinterlassen. Zum Beispiel diese hier, Life and I'll Die.

Ja, auch sie ist ein Urgestein der Popmusik, die britische Popsängerin Alison Moyet. Am 18. Juni 1961 ist sie in Billerica in England geboren und wird heute oder ist heute 65 Jahre alt geworden. Dazu gratulieren wir natürlich und wünschen der Alison natürlich auch weiterhin gute Ideen, viel Erfolge, denn ihre Musik hören wir immer wieder gerne. Wir feiern ihren Geburtstag mit Is This Love?

Ja, alles Gute den drei Geburtstagskindern zu ihrem Geburtstag. Mit Lee Hazelwood geht's weiter, eine legendäre Stimme auch. The Girl on Death Row.

Ja, ich habe eine erfreuliche Mitteilung für alle Fußballbegeisterten. Wer es nicht hören will, bitte weghören, bitte rausgehen. Wir sind in der 90. Minute mit 5 Minuten Nachspielzeit gespielt und der Stand zwischen Schweiz und Bosnien-Herzegowina ist 3:1. Also es sieht aus, als würde die Schweiz dieses Match machen. Vorhin, wie ich reingeschaut habe, das war, nachdem ich die letzte Nummer gestartet habe, ist noch 3:0 gestanden. Und ja, jetzt steht es 3:1. Also eine tolle Leistung von Bosnien, dass sie noch ein Tor geschossen haben, nicht ganz aufgegeben haben. Ja, auf jeden Fall, da steht schon fest, es ist eine spannende Weltmeisterschaft. Es wird spannend, es sind lauter spannende Matches. Und ja, mehr dazu später. Mit Alexandra geht's weiter und Illusionen.

Ja, das war die unvergessliche Stimme von Alexandra. Viel zu früh musste sie die Bühne der Welt verlassen. Sie hätte sicher noch viele tolle Songs bringen können. Mit Erik Silvester geht's weiter und du liebst nur einmal.

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0: Ja, genau so ist es. Du liebst nur einmal. Ja, jetzt habe ich ein Urgestein ist hereingekommen, nämlich der Freddie Gwynne. Viel wird über ihn geschrieben. Er ist schon sehr betagt. Aber unvergessen sind natürlich seine Lieder. Auch er war Wiener, genauso wie Peter Alexander auch. Nur ist er ausgewandert und ist dann Wahlhamburger geworden. Es hat ihm Hamburg einfach besser gefallen. Und ja, warum auch nicht? Ich meine, das kann durchaus oder ist durchaus möglich und ist auch legitim. Er sagt, na, mir gefällt eben Wien nicht. Er wurde dort mehr oder weniger als der Seemann schlechthin aufgebaut, obwohl er eigentlich nicht wirklich zur See gefahren ist. Was er allerdings gemacht hat, und davor ziehe ich den Hut, er hat in den Filmen die Stunts alle selber gemacht. Er hat im Zirkus am Trapez mitgetan, ist mit dem Zirkus auch eine Zeit lang herumgetourt. Und das alles so nebenbei. Natürlich hat er weiter Platten aufgenommen, hat weiter geschauspielert, hat Filme gedreht. Und die Stunts hat er alles selbst gemacht. Er war ein unheimlich sportlicher Bursch, der Freddie Gwynne. Und hat wirklich sehr, sehr viel gemacht, riskiert. Und Gott sei Dank ist es immer gut gegangen. Freddie Gwynne, Aloha E.
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Ja, die Heimat der Matrosen ist die See, das stimmt. Nur seine Heimat ist Hamburg geworden. Ja, Fredrik Winn, das war ein Allrounder Talent. Er hat auch, wie gesagt, schon im Zirkus, wie schon gesagt, im Zirkus mitgewirkt. Er ist eine Zeit lang mit dem Zirkus Atta durch die Lande gereist. Und ich durfte ihn ein paar Mal auch erleben am Trapez und naja, ich war ja jedes Mal froh, wenn er herunterkam, denn ich habe seine Musik geliebt und es wäre mir nicht wirklich recht gewesen, wenn er da vom Trapez runtergefallen wäre. Ich war jedes Mal froh, wenn er wieder herunter war, weil dann wusste ich, es gibt wieder gute Musik von ihm. Auch ein Zirkuskind, ein anderes Zirkuskind habe ich jetzt am Lattenteller, allerdings weibliches. Die Katharina Valente war ebenfalls ein Allround-Talent. Sie hat geschauspielert, sie hat getanzt, sie hat gesungen. Sie machte sich zum Affen und das alles in Vollblutmanier. Wenn die Glocken hell erklingen, habe ich jetzt am Plattenteller und er dreht sich schon. Katharina Valente.

Ja, wenn die Glocken heller klingen. Die Glocken sind in Mexiko, haben in Mexiko nicht geklungen, sondern die Pfeife, genau genommen die Schiedsrichterpfeife, das Schweiz gegen Bosnien-Herzegowina ist aus, der Endstand ist fixiert. Und Leute, haltet euch fest, die Schweiz hat 4:1 gewonnen. Ein eindeutiger Sieg, das muss ein heißes Match gewesen sein, denn kurz vor Schluss ist ja noch 3:1 gestanden. Ja, ich gratuliere der Schweiz zu diesem Sieg natürlich. Und es wird sicher eine spannende Weltmeisterschaft. Das erzeigen schon die Ergebnisse jetzt. Und ja, ich hoffe natürlich schon, dass sie gegen Österreich verlieren. Ja, so egoistisch, so patriotisch bin ich. Mit Stevie Wonder geht's weiter. You are the sunshine of my life.

Stevie Wonder, you are the sunshine of my life. Ja, das Match ist aus und wir sind gespannt auf die Matches morgen natürlich. Auf jeden Fall zahlt sich's hier auch aus, noch aus dran zu bleiben, denn es ist 23.15 Uhr und es dauert noch in etwa eine halbe Stunde und dann sind wir bei der mittlerweile traditionellen Mitternachtseinlage angelangt. Und die beschäftigt sich mit einem ganz aktuellen, brandaktuellen Thema. Gene Vincent, mit denen geht es jetzt aber weiter und Jezebel.

Mit Juliane Werding geht's weiter. Ja, sie stellt eine Frage, die mir jetzt im Sommer eigentlich ein bisschen überflüssig vorkommt. Aber sie hat natürlich was anderes gemeint. Sag mir, wo die Blumen sind.

Dieses Lied ist schon sehr, sehr alt. Die Marlene Dietrich ist damit an die Front gefahren und hat die Truppen damit unterhalten. Und die Juliane Werding hat es 1973 aufgenommen. Europa oder die Welt stand oder war damals auch sehr heiß. Dauernd wurde irgendwo gekämpft, dauernd gab es irgendwelche Kriege. Der Kalte Krieg zwischen Amerika und also den USA und der UdSSR war am Höhepunkt angelangt. Und es wurden sogenannte Stellvertreterkriege geführt in Fernost. Es war nie wirklich Ruhe. Und damals entstand der Satz, dass das ging so von den Ende der 60er bis Mitte der 70er in etwa. Und damals entstand der Satz, stell dir vor, es ist Krieg und keiner geht hin. Und ich bin immer noch ein Fan von diesem Satz. Lee Marvin, mit einem ganz besonderen Lied habe ich jetzt am Plattenteller und dem legendären Wandering Star.

mit der gleich startenden Sendung. 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

0: wunderschönen Mittwochabend wünsche ich euch allen hier. Ja, ich begrüße hier mal die Erna, den Funky, Draka und Campino und alle, die sonst so hier zuhören.
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0: Platz 30, Daniel Zählern, Jackentasche.
1: Alte Jack

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0: Platz 19.
1: Ich hab dich gesehen.
2: Platz 19, Pedro Basile, Amore Mio, Vino, a Musical.

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1: Platz 5, Ramon Rosselli mit Küss mich.

0: Platz 2.
1: Platz 2, Christine Stark, Alemannia. Ja, und wer ist diese Woche auf Platz 1?

0: etwas Besonderes. Na, dann ist natürlich klar, warum wir alle hier sind. Oh Mann, ist das geil. Ich liebe dieses Radio.
1: Jetzt kommen die Tipps. Norman Langen, die Liebe schafft es schon.

0: der Welt. Ein dickes Dankeschön dafür an euch.
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3: Was kommt hier? Mein Outro, Glasperlenspiel. Wer hat an der Uhr gedreht? Und damit verabschiede ich mich von euch allen hier. Von Campino, Maus, Tracker, von meinen Schwesterchen, die Daydream, Funky, Erna und alle, die sonst so hier zugehört haben. Ja.

und im Internet, wo immer ihr uns hören könnt. Und wünsche euch einen wunderschönen Sonntagabend. Ja, entspannend, denn morgen geht der Stress ja wieder los. Ja, wir sitzen alle am Balkon oder auf der Terrasse und genießen es. Auch ich sehe vom Balkon aus.

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1: Was soll ich sagen? Es ist mal wieder soweit. 4 Wochen sind um. Mittwochabend, hier ist das Bergfest.

Schönen guten Abend aus dem hohen Norden, aus der Nähe von Hamburg, aus Winsen an der Luhe. Wünscht Heiko. Schön, dass ihr alle schon eingeschaltet habt. Die nächsten 2 Stunden Bergfest mit mir bis 22 Uhr. Was gibt's auf die Ohren heute? Lasst euch überraschen. Ist aber langsam und langweilig, wird's garantiert nicht werden. Ich habe schon wieder mitbekommen, dass angeblich Last Christmas schon wieder dieses Jahr in den Charts aufgelaufen ist. Ja, da blieb mir nur eins mal übrig. Ich habe erstmal meinen Abreißblock mit Abmahnungen wieder rausgekramt. Schöne Grüße Richtung Illertal, ja? Apropos schöne Grüße ins Illertal. Erstmal schöne Grüße an unser ganzes Team hier aus dem Vogtland. Schönen guten Abend, Andreas. Aus Franken. Hallo Sabine. Und wie eben schon gesagt, schönen guten Abend ins Illertal. Hallo Sascha.

Ich hoffe, ihr seid die letzten 4 Wochen gut und gesund durch die Wochen gekommen. Langsam aber sicher wird es ja auch wieder kälter im Norden. Heute Morgen, wie ich aufgestanden bin um 7:30, hatten wir ganze 7 Grad, ja. Das bin ich gar nicht mehr gewohnt.

0: mein Standard-Intro fürs Bergfest. Rednecks, The Spirit of the Hawk in der Instrumentalversion, wollte ich sagen. So, zur Eingewöhnung starten wir mit Musik aus Schweden. Keine Angst, nein, es ist nicht, aber nicht schon wieder, nein. Jonas Altberg heißt er mit bürgerlichem Namen.
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0: Hier nennt er sich Basshunter.
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0: Es ist auch nicht The Boat in Anna, nein, es ist Dota.
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0: Jonas Altberg aus Schweden, Bass Hunter. Jetzt haben wir ein paar Verbrauchertipps für euch, wenn ihr die Glücklichen seid und die hören dürft. Und danach geht's weiter mit Musik von Arash und T-Pain. SLR, Sex, Love and Rock'n'Roll.
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Tja, wer die 80er kennt, kennt die Melodie garantiert. Living on Video lässt grüßen. Hier ein bisschen flotter aufgepeppt. Arash featuring T-Pain. Der nächste Künstler heißt so, was ich von vielen Leuten denke, wenn ich sie angucke. Aber ganz egal, hier kommt The Passenger. Das Original von Iggy Pop. Hier präsentiert von DJ Gollum.

Richtig schön aufgepeppt, das Ding. Wie ich persönlich finde. Und da hat man eben einmal nicht moderiert. Und schon kommt die Frage, habe ich hier eine Rotation laufen oder moderierst du nicht? Ja, danke, dass ihr euch um mich sorgt. Wirklich, Dankeschön.

Ich bin mir nicht ganz sicher, aber ich glaube, er kommt aus den Niederlanden. Sean Baker. Eine seiner ersten Tracks, mit der er bekannt geworden ist. On a Helium Trip.

Party Like a Rockstar, Alex Deluxe. Mittwochabend, hier ist das Bergfest aus dem Mondnorden. Er sagt einen wunderschönen guten Abend, der Heiko.

Mr. Alex Deluxe, Party Like a Rockstar. Was soll ich sagen? Am besten gar nichts. Ich weiß. Weiter geht's. Hier sind die 89ers. Let's go.

Den gab es auch irgendwo im Originale, ohne dass es so aufgecovert wurde. Aber ich muss ganz ehrlich sagen, ich weiß im Moment gar nicht, wer das war, wann das war. Ich glaube, ich muss da morgen tatsächlich nochmal googeln. Das interessiert mich jetzt wirklich. So, bevor wir jetzt gleich nochmal in die Verbrauchertipps gehen, gibt's noch ein bisschen härtere Musik heute. Ist halt so, Exploration of Space. Hier ist Cosmic Gate.

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Genau, wir machen ein bisschen Partyalarm heute Abend, Mitte der Woche, Mittwochabend, das Bergfest. Ein bisschen Hands Up, Anfang der 2000er und was so dazwischen ist. Andrew Spencer, In the Shadows. Das Richtige für das lichtscheue Gesindel im Schatten.

Musik von Andrew Spencer, In the Shadows. Das Original kam auch irgendwie aus den 2000ern. In the Shadows, ich komme da jetzt gerade nicht drauf. Aber ist egal. Wie war das so schön? Bleibt im Ohr und im Kopf. Irgendwie hört sich das so an, als wenn man auf Saschas Kopf rumtrommelt, aber nein, das ist Musik von Ariana. Hört sich ein bisschen fies an, ich weiß. Ich denke nur an dich, so heißt das Ding.

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0: gesagt, Bart Hell's on the Move und zwei Tracks haben wir noch. Dann gehen wir in die zweite Stunde Bergfest heute Abend.
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Von Explode 2 gehen wir rüber zu Alex McGann. Richtig geile Scheibe, Hurricane. Hands up vom Allerfeinsten heute Abend beim Bergfest. Was soll ich sagen? Tach!

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1: Also ich frage mich ja immer noch, wer diese sympathischen Moderatoren sind. Aber gut, anderes Thema. Wir starten in die zweite Stunde. Ein herzliches Willkommen beim Bergfest heute Abend. Aus dem hohen Norden, aus Winsen an der Luhe, aus der Nähe von Hamburg, sagt Hallöchen der Heiko.

Da kriege ich gerade zu hören. Das erinnert einen richtig schön an Jahrmarkt. Was soll ich sagen? Steigen Sie ein, kommen Sie rüber, kommen Sie ran. Hier werden Sie genauso beschissen wie jeden Mann. Ja. Schön. Musik von Aquagen, Hard to Say I'm Sorry. Das Original kennt, glaube ich, auch jeder noch vom Hören.

Nichtsdestotrotz, was soll ich sagen? Immer nur 70er, 80er, 90er. Ist auf Dauer doch auch ein bisschen langweilig, oder Leute? Irgendwie müsst ihr mir doch mal recht geben, hoffe ich zumindest. Weil es ist überall zu hören im Moment. Es gibt eigene Kanäle für 80er, für 90er und so weiter. Und dieser Mix zwischen allem drinne, das ist das, was es für mich ausmacht. Ja, und es waren damals wirklich, ich war unterwegs in festen Diskotheken und auch auf Schützenfesten auf der Bühne, Jahrmärkte und so weiter. Überall, wo ein Zelt war, haben wir die Veranstaltungstechnik gemacht und auch selber als DJs auf der Bühne gestanden. Also ja, irgendwie die Zeit wird nie wiederkommen. Ich vermisse sie ein bisschen, aber es ist halt so, das können wir nicht ändern. Jetzt machen wir halt Radio und zwar, wie sagen die Italo Brothers so schön,

Münsterland kommen sie. Die Italo Brothers. Richtig schönes Ding in meinen Augen. Ich feiere das Ding total. Radio Hardcore.

Ja, so ein bisschen Benzin im Blut hätte doch jetzt was. Da wäre die Müdigkeit weg. Und man hätte noch ein bisschen mehr Spaß. Aber ganz egal, was soll's. Für meine nächste Sendung solltet ihr irgendwelche Musikwünsche haben, schreibt an studiowinsen@web.de oder tretet sonst irgendwie übers Stationsnetzwerk mit mir in Kontakt oder mit dem Andreas. Wie auch immer, das kriegen wir dann schon alles irgendwie gelöst. Mittwochabend, was soll ich sagen? Musik!

Twisted heißt das Ding. Anfang der 2000er rausgekommen. Svensson und Giel. Und ich sage nur eins,

lange nicht gehört, das Ding, aber ich feier. Swanson, Gill & Twisted. Und auch die nächste Scheibe kommt das Original aus den 80ern. Italo-Disco von Miko Mission. Hier aufgepustet von Master Blaster.

kennt ihr bestimmt noch das Ding vom Hören. Auf jeden Fall. Mico Mission hat so einiges gemacht, aber das war eines seiner erfolgreichsten Scheiben damals. How old are you?

das ist jetzt so 8 oder 10 Jahre her. Da war ich bei einer Station, da haben wir wirklich sowas 2 Stunden lang im Live-Mix rausgepflastert. Und wenn wir 5000 Hörer hatten, waren wir wenig. Also, ja. Aber man ist, ich will nicht sagen faul, aber doch bequem geworden. Heute produziert man vor oder macht man teilweise live. Oder lässt es einfach so in der Playlist richtig schön laufen, wie jetzt und heute Abend. Ach ja, wir starten jetzt gleich in die letzte halbe Stunde heute Abend beim Bergfest mit Musik von Avicii. Tim Bergling hieß er mit bürgerlichem Namen. Er war leider nicht mehr unter uns. Aber er hat geniale Mucke gemacht damals. Avicii featuring Aloe Black. Aufwachen, wake me up!

0: Avicii featuring Aloe Black, Wake Up, oder Wake Me Up, sorry. Ich werde hier schon wieder gefragt, wer nächste Woche denn dran ist am Bergfest. Also kann ich nur sagen, lasst euch einfach wirklich überraschen, weil, surprise, surprise. Wer von mir irgendwas will, von meiner nächsten Sendung, der schreibt mir bitte eine Mail unter studiowinsen@web.de. Ja, Beleidigungen werden natürlich kommentarlos ignoriert und gelöscht, aber ansonsten können wir über alles reden und ist halt so, ne? Wir gehen nochmal ganz kurz in die Verbrauchertipps und dann gibt es Musik von Rob Maze.
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0: Apropos schlafen. Ich glaube, nach meiner Sendung bin ich auch bald verschwunden.

wie eben schon gesagt, Musik von Rob Mays, Fanatic. Und für alle Kulturbanausen, die sowas Hottentottenmusik nennen, das heißt offiziell Dancecore. Aber egal, was soll's. Wir machen einfach weiter. Das ist Musik von Datura.

0: Infinity heißt das Ding. Destination Infinity von und mit Datura.
1: Destination Infinity.
0: Ach, ich finde das eigentlich richtig schön. Wie soll es auch anders sein? Ein Abend darf das nicht fehlen. Hier ist Musik von Stereo Act.

meine Nummer 1. Wenn ich so auf die Uhr gucke, wo sind die 2 Stunden schon wieder hin? Es ist Wahnsinn. Wenn solche 2 Stunden auch so schnell vorbeigehen würden, wenn man arbeitet. Ach, das wäre toll. Ganz egal. Hier ist das Bergfest am Mittwochabend.

So, da lese ich gerade wieder in der WhatsApp-Gruppe. 2 Stunden Winterzeit vergehen schneller als Sommerzeit. Wow, was für eine Erkenntnis. Das kann nur von einem Schwaben kommen. Danke, Sascha. Wie gesagt, kein Abend ohne Stereo Act Nummer 1. Was hat mein Chef damals immer gesagt? Musik, Lautstärke ist egal, Hauptsache, das drückt in Gesicht, ne? Ach, ja. Was soll ich sagen? Die 2 Stunden sind fast um. Ich sag schon mal danke, danke fürs Zuhören, fürs Einschalten und fürs Buchen der Sendung. Aus dem hohen Norden, aus der Nähe von Hamburg, aus Winsen an der Luhe, verabschiedet sich schon mal ganz pauschal der Heiko. Was gibt es heute Abend noch auf die Ohren? Schaut einfach in die entsprechenden Sendepläne eurer Lieblingsradios. Da werdet ihr garantiert fündig werden. Morgen Abend ab 20 Uhr kann ich euch ans Herz legen das Oldie-Date der Woche mit dem Thomas Flegel, die Retro-Charts. Am Freitag ab 18 Uhr, 2 oder 4 Stunden, je nachdem wie ihr buchen wollt, gibt es das Wochenende mit Sabine. Sonntagmorgen ab 8 Uhr, habe ich noch nie gehört, weil da schlafe ich eigentlich immer noch. Den Wachermacher mit dem Andreas Hoffmann aus dem Vogtland. Montagabend ab 22 Uhr den Chartbreaker aus dem Schwabenland mit dem Sascha. Dienstagabend hört ihr mich dann schon wieder 20 Uhr

heißt Music Just for Fun. Ich kann nur sagen, lasst euch die Restwoche nicht ärgern. Habt ein schönes Wochenende. Und ich hoffe, wir hören uns nächste Woche oder spätestens hier in 4 Wochen wieder, wenn es heißt das Bergfest. Mittwochabend, der Wochenteiler. Jede Woche ein anderer Moderator. Genau, so. Und jetzt letzte Scheibe von mir. Ich verabschiede mich für heute Abend mit genau dieser Melodie. Und ich glaube, die kennt auch jeder von euch. Er ist pink, er ist dünn, er ist schlank, er ist groß. Hier ist Paulchen Panther.

0: heute ist nicht alle Tage. 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

Einen wunderschönen Mittwochabend wünsche ich euch allen. Hier ist sie wieder, eure Anne. Ich begrüße alle ganz recht herzlich zu meiner Sendung. Ich hoffe, ihr habt das vergangene Woche gut überstanden. Bei mir ging's auf und ab, so oh lala.

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1: 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Er ruft ihren Namen. Zwischen Liebe und Tod muss sie sich entscheiden. Als der Zug wieder anrollt, steigt sie ein und verschwindet.

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habe ich hier Chrome für euch mit in my Vault. Ich grüße euch alle neu zugeschalteten Hörer hier zu meiner Sendung. Mick ist natürlich auch an der

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5: Das ist jetzt hier der Biker mit ein stummer Schrei.
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Hallihallo und herzlich willkommen mal wieder zum Hit Countdown. Hier ist sie, die Chartshow mit den Hits aus der Vergangenheit. Und heute dreht sich alles um das Jahr 2008.

Genauer gesagt um die bayerischen Singlecharts des Jahres 2008. Unsere Serie geht weiter, jawohl, im Jahre 2008 angelangt mit Hits von Madonna und Justin Timberlake, von Jason Mraz, von Leona Lewis, Alicia Keys und vielen, vielen anderen. Wer ist die Nummer 1? Das ist die große Frage. Und wer gehört zu den 30 erfolgreichsten Songs? Denn in Bayern gab es tatsächlich neben den deutschlandweiten Charts eigene Charts. Und die präsentieren wir euch und legen sofort los mit Thomas Godoy. Wer ist denn das? Na klar, das ist der Sieger von Deutschland sucht den Superstar, Staffel Nummer 5. Love Is You war sein Titel, der sich in den Charts befand, in Bayern sogar 8 Wochen drin hielt. Ein Rocker, zum ersten Mal Sieger bei Deutschland sucht den Superstar. Pink dann auf der 29 mit So What, beide Songs übrigens auch eine Nummer 1. Der nächste, der dann kommt, auf der 28, war nur eine Nummer 11 tatsächlich und befand sich auch nicht eine Woche in den Top 10, aber viele Wochen in den Charts. In den 90ern gab es das Guru Josh Project, jawohl, richtig. Infinity, der Riesenhit in den 90ern, 2008 gab es den Remix, landete im Endeffekt auf Platz 28 des Jahres 2008. Legen wir also los mit dem großen Hit-Countdown des Jahres 2008 der bayerischen Singlecharts. Viel Spaß wünscht Michael Klein-Lutzmann.

0: Was legen wir doch genial los, oder? Jawohl, hier ist der Hit-Countdown mit den großen Hits der bayerischen Singlecharts des Jahres 2008. Das Guru Josh Project Infinity 2008, der Remix auf der 28. Ja, und dann gab es in England eine Fernsehshow, die hieß Britain's Got Talent. Genau, also Talente traten dort auf und es kam ein Telefonverkäufer. Jawohl, Paul Potts sein Name. Ja, wir wissen es, Ness und Daumer sang er und erst hat die Jury und das Publikum nur gelächelt, als er reinkam und dann waren die Münder offen und gingen einfach nicht mehr zu, was er da sang, war Wahnsinn. Auf der 27 Nessun Dorma, auch eine Nummer 1 in Bayern gewesen. Florida dann mit T-Pain auf der 26 und ihr Titel Low. Rihanna darf natürlich nicht fehlen, Take a Bow, ihr Titel, der sich 5 Wochen lang in den bayerischen Top 10 halten konnte, im Endeffekt die Nummer 25. Jail Naeem und David Donathan, New Soul, ihr Titel auf der 24. Ja, und dann gab es ein Kinderlied auf der 23. Ja, überall wurde es gesungen. Und es gab natürlich mal wieder einen Tanz dazu, so wie es die Kinder mögen. Donnickel nämlich, so ein schöner Tag. Das Fliegerlied tatsächlich in Bayern, 1-2 gewesen, 9 Wochen lang in den Top 10. Das gleiche galt für die Söhne Mannheims, das hat die Welt noch nicht gesehen, allerdings waren sie einen Platz höher platziert, auf der 1 nämlich und im Endeffekt die 22. Jordan Sparks dann und Chris Brown, Jordan Sparks übrigens der American Idol Nummer 6 gewann, also die amerikanische Version von Deutschland sucht den Superstar. Jordan Sparks, No Air, der Titel auf der 21. Und dann entern wir gleich die Top 20, aber jetzt erst einmal die Plätze 21 bis 27.
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1: Donnik, wie singst du das Fliegelied für uns?
2: Na klar.
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0: Ihr hört den Hit-Countdown und wir entern jetzt die Top 20 des Jahres 2008 der bayerischen Single-Charts mit Shaggy und Tricks and Flicks. Feel the Rush, ihr Titel. Bis auf Platz 3 schafften sie es in den Charts, im Endeffekt die 20 des Jahres. Alicia Keys dann auf der 19 mit No One, höchste Chartplatzierung die 4. Und dann gab es wieder eine echte Nummer 1 von dem Mann, der Deutschland sucht den Superstar die 4. Staffel gewann, Mark Matlock nämlich. Summer Love, sein Titel, ja, Sommermusik, die konnte er einfach. 10 Wochen lang in den Top 10, höchste Chartplatzierung die 1, Nummer 18 im Endeffekt. Amy Winehouse dann, unvergessen, Back to Black, ihr Titel auf der 17 und den letzten Song in dieser ersten Stunde Hit Countdown, den hören wir dann von Jason Mraz. I'm Yours, sein Titel, höchste Chartplatzierung die 6. Die 16 kommt dann noch. Ja, und dann gibt's gleich in der zweiten Stunde die Top 15. Dranbleiben.
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